0: Lore, lass uns das Wetter in Osnabrück anschauen. Aktuell klarer Himmel, gemütliche 22 Grad, nur ein ganz sanftes Lüftchen. Heute viel Sonne, ein paar dekorative Wölkchen, bis etwa 33 Grad. Der Wind ist eher Deko als Wetterfaktor. Morgen früh mild und freundlich, tagsüber fast wolkenlos und sehr heiß mit rund 35 Grad. Der Wind bleibt ein laues Lüftchen. Übermorgen erst noch etwas Regen möglich, später wieder trocken und warm bei knapp 30 Grad, mit zeitweise dichteren Wolken. Der Wind frischt nur kurz leicht auf.
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2: Guten Abend, du Schlaflose in Osnabrück und im Osnabrücker Land. Hier ist Heiko bei Schlaflos in Osnabrück auf Hase Radio. Schön, dass du mit mir durch die Nacht gehst. Ganz entspannt, mit ein paar Nachrichten und vor allem viel Musik. Und jetzt wird's klassisch und ein bisschen nostalgisch. Hier sind Creedence Clearwater Revival mit Have You Ever Seen the Rain?

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0: schon 3 Uhr.
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2: Literal mit mir, Tore, hallo. Frankreich erlebt derzeit eine außergewöhnliche Hitzewelle. Meteo France meldet Tiefstwerte zwischen 18 und 24 Grad und Höchstwerte bis über 42 Grad, besonders in der Westhälfte bis Burgund. 54 Departements stehen auf Rot, 35 auf Orange. Über 90% der Bevölkerung sind betroffen. Es kommt zu Ausfällen im Bahnverkehr und Schulschließungen. Mindestens 40 Menschen starben. Zudem besteht hohe Waldbrandgefahr. In Osnabrück führt die angekündigte Hitzewelle zu Änderungen im Alltag. Der Servicebetrieb lässt von Mittwoch bis Freitag die Müllabfuhr bereits ab 5.30 Uhr starten, um Beschäftigte bei erwarteten Temperaturen von über 30 Grad zu schützen. Für Samstag, den 27. Juni, wurden die Stadtrundfahrten im historischen Doppeldeckerbus abgesagt, ebenso zwei Veranstaltungen in der WM-Arena am Ledenhof. Auf dem Friedhof Eversburg in Osnabrück erinnern zwei neue Gedenktafeln an Opfer des Nationalsozialismus und der Nachkriegszeit. Schülerinnen und Schüler der integrierten Gesamtschule Eversburg recherchierten im Schuljahr 2025-2026 die Schicksale von Sinti und Roma sowie jugoslawischen Kriegsgefangenen. Unterstützt von mehreren lokalen Initiativen machten sie die Gräber sichtbar und gestalteten den Friedhof als Lern- und Erinnerungsort.
3: Ja, Tore,

0: Lasst uns das Wetter in Osnabrück anschauen. Aktuell klarer Himmel, gemütliche 22 Grad, nur ein ganz sanftes Lüftchen. Heute viel Sonne, ein paar dekorative Wölkchen, bis etwa 33 Grad. Der Wind ist eher Deko als Wetterfaktor. Morgen früh mild und freundlich, tagsüber fast wolkenlos und sehr heiß mit rund 35 Grad. Der Wind bleibt ein laues Lüftchen. Übermorgen erst noch etwas Regen möglich, später wieder trocken und warm bei knapp 30 Grad, mit zeitweise dichteren Wolken. Der Wind frischt nur kurz leicht auf.
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2: Guten Abend, du Nachteule. Hier ist Heiko bei Schlaflos in Osnabrück auf Hase Radio. Schön, dass du mit mir durch diese lange Nacht gehst. Egal, ob du arbeitest, lernst oder einfach nicht pennen kannst. Mach's dir gemütlich, atme durch. Für dich gibt's jetzt was fürs Herz. Song for Another Time von Old Dominion.

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1: Das Neueste. Hier ist Tore. Hallo. Der US-Senat hat eine Resolution verabschiedet, die Präsident Donald Trump auffordert, den Krieg gegen den Iran zu beenden oder sich die Zustimmung des Kongresses für weitere Militäreinsätze zu holen. Ausgenommen sind Einsätze zur unmittelbaren Verteidigung. Für den Vorstoß der Demokraten stimmten 50 Senatorinnen und Senatoren, 48 dagegen. Die Resolution erhöht den politischen Druck auf Trump. In Osnabrück führt die angekündigte Hitzewelle zu Änderungen im Alltag. Der Servicebetrieb lässt von Mittwoch bis Freitag die Müllabfuhr bereits ab 5.30 Uhr starten, um Beschäftigte bei erwarteten Temperaturen von über 30 Grad zu schützen. Für Samstag, den 27. Juni, wurden die Stadtrundfahrten im historischen Doppeldeckerbus abgesagt, ebenso zwei Veranstaltungen in der WM-Arena am Ledenhof. Auf dem Friedhof Eversburg in Osnabrück erinnern zwei neue Gedenktafeln an Opfer des Nationalsozialismus und der Nachkriegszeit. Schülerinnen und Schüler der integrierten Gesamtschule Eversburg recherchierten im Schuljahr 2025/2026 die Schicksale von Sinti und Roma sowie jugoslawischen Kriegsgefangenen. Unterstützt von mehreren lokalen Initiativen machten sie die Gräber sichtbar und gestalteten den Friedhof als Lern- und Erinnerungsort.
2: Ja, Tore, lass uns das Wetter in Osnabrück anschauen. Aktuell klarer Himmel, gemütliche 22 Grad, nur ein ganz sanftes Lüftchen. Heute viel Sonne, ein paar dekorative Wölkchen, bis etwa 33 Grad. Der Wind ist eher Deko als Wetterfaktor. Morgen früh mild und freundlich, tagsüber fast wolkenlos und sehr heiß mit rund 35 Grad. Der Wind bleibt ein laues Lüftchen. Übermorgen erst noch etwas Regen möglich, später wieder trocken und warm bei knapp 30 Grad, mit zeitweise dichteren Wolken. Der Wind frischt nur kurz leicht auf.
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3: Guten Abend, du Nachteule. Hier ist Heiko, dein Begleiter bei Schlaflos in Osnabrück auf Hase Radio. Schön, dass du mit mir durch die Nacht gehst, egal ob du arbeitest, grübelst oder einfach nur nicht schlafen kannst. Mach's dir gemütlich, atme durch und wir gleiten zusammen weiter durch die Nacht. Mit einem echten Klassiker. Angel of the Morning von Juice Newton.

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1: Guten Morgen aus Osnabrück. Schön, dass ihr wieder mit uns wach seid oder so tut, als wärt ihr wach. Heiko, Kaffee schon drin oder noch im Ladezustand?
2: Ganz klar Ladezustand, aber im Energiesparmodus. Moin zusammen, macht euch gemütlich. Wir reden heute über trockenes Wetter, historische Klos und ziemlich viel Beton mit Zukunft.
1: Trockenes Wetter passt, denn hier knistert ja fast schon die Luft. Die Stadt und der Landkreis sagen, Leute, Wasser sparen. Heiko, was ist da los? Hat Osnabrück Durst?
2: Ja, Osnabrück hat ordentlich Durst. Die Temperaturen ziehen an, Regen macht eher Urlaub und die Wasserversorger gucken langsam ein bisschen nervös auf ihre Messgeräte. Noch ist es keine Krise, aber eben ein Warnsignal. Der Verbrauch geht dieses Jahr ziemlich früh nach oben.
1: Also nicht erst, wenn alle gleichzeitig den Pool volllaufen lassen und den Rasen auf Golfplatzniveau halten wollen?
2: Genau, das startet jetzt schon. Vor allem Gärten sind ein Thema. Ein Rasensprenger zieht in einer Stunde so viel Wasser, wie eine Person sonst in einer ganzen Woche verbraucht. Wenn das in vielen Vorgärten parallel läuft, merkt man das eben an den Grundwasserständen.
1: Das heißt, mein englischer Rasen ist vielleicht gar nicht so englisch, sondern einfach nur egoistisch?
2: Kann man so sagen. Die Fachleute gucken sehr genau aufs Grundwasser, weil wir schon ein trockenes Jahr 2025 hatten und der letzte Winter auch eher so semi-nass war. Regen im Mai und Juni hat zwar geholfen, aber wenn wir jetzt weiterballern, kann das Pendel schnell in die falsche Richtung ausschlagen.
1: Was empfehlen die denn konkret, außer Gießkanne statt Rasensprenger und Pool nur für Gummienten?
2: Kurzfristig bewusster werden, Rasen nicht jeden Abend wässern, große Pools vielleicht mal überdenken, Planschbecken nicht ständig neu befüllen. Langfristig weniger Beton im Garten, mehr Flächen, wo Regen versickern kann, Regentonnen nutzen, Pflanzen setzen, die auch mal mit Trockenheit klarkommen und Beete so anlegen, dass der Boden nicht dauernd austrocknet.
1: Also der Steingarten mit den drei traurigen Kügelchen Buchsbaum ist eher so Kategorie nicht so geil?
2: Exakt. Und wenn Hitze und Trockenheit bleiben, kann es auch zu richtigen Einschränkungen bei der Nutzung von Oberflächen und Grundwasser kommen. Dann ist nicht mehr nur Appell, dann sind Regeln da.
1: Falls ihr genauer wissen wollt, was Stadt und Landkreis sich da überlegen und wie ihr sinnvoll Wasser sparen könnt, schaut gerne mal bei hasepost.de vorbei. Da findet ihr alle Details und weitere Nachrichten rund um Osnabrück. Vom trockenen Rasen springen wir mal rüber zu alten Steinen. Die Johannisfreiheit soll stärker unter Denkmalschutz kommen. Heiko, was wollen die Historiker da genau bewahren, außer der berühmten Osnabrücker Schlaglochkultur?
2: Diesmal geht es wirklich um Geschichte. Rund um die Johanniskirche in der Neustadt ist in den vergangenen Jahrzehnten vieles verschwunden. Alte Grünflächen, historische Wegeführungen, Teile des mittelalterlichen Stadtbilds. Und jetzt sagen Denkmalexperten, stopp! Was noch da ist, müssen wir sichern.
1: Und die Johannisfreiheit ist da so eine Art archäologischer Superstar?

0: Star?
1: Ja, für die Fachleute ist das nicht einfach eine Straße, sondern eine der ältesten Strukturen der ganzen Stadt. Sie markiert die erste Besiedlungsgrenze der Neustadt zur Zeit der Klostergründung im Jahr 1011. Also uralt, sogar älter als Marktplatz und Domsfreiheit.
2: Das heißt, wenn ich da langlaufe, stapfe ich quasi auf einem frühen Stadtrand herum. Romantischer wird's nicht.
1: Richtig. Deshalb soll die Wegefläche selbst als Einzeldenkmal anerkannt werden. Zusätzlich soll die bereits geschützte Anlage erweitert werden, unter anderem um das Neustädter Rathaus.
2: Ich fand ja herrlich, was die Initiatoren als Argument bringen. Wenn schon eine mehrfach sanierte Toilettenanlage unter dem Kirchplatz als Einzeldenkmal gilt, dann hat so eine komplette historische Wegeführung wohl auch Chancen.
1: Ja, das sagt schon viel über unsere Denkmallandschaft. Aber dahinter steckt auch Planung. Der Bebauungsplan sieht seit Jahren Verkehrsberuhigung und Schutz des Umfelds vor. Veränderungen, die zu viel Verkehr oder Neubauten bringen, wären damit schwer vereinbar.
2: Und das Ganze wird von einer ganzen Truppe unterstützt, ne? Historiker, Leute aus Kultur, Wissenschaft, Stadtgesellschaft. Also nicht nur drei Fans von alten Bordsteinkanten und nostalgischen Gullideckeln.
1: Genau. Ob die Anträge durchgehen, entscheidet am Ende natürlich die Denkmalpflege. Aber die Chancen stehen zumindest nicht schlecht.
2: Kommen wir vom Kopfsteinpflaster zur Immobilienmesse. Real Estate Arena in Hannover. Da war der Wirtschaftsraum Osnabrück wieder am Start. Heiko, was haben Stadt und Landkreis da getrieben, außer Messekaffee trinken?
1: Die waren ziemlich aktiv. Stadt und Landkreis sind gemeinsam aufgetreten, um mit ihren Wirtschaftsförderungen WFO, WIGOS und der Entwicklungsgesellschaft OLEG. Das Ziel? Zeigen, dass Osnabrück als Standort für Investoren spannend ist. Vor allem bei Gewerbeflächen und neuen Projekten.
2: Also kein Wir sind auch da, sondern eher Hallo hier, wir haben was zu bieten.
1: Genau, viele Gespräche drehten sich um Ansiedlungsmöglichkeiten und neue Standorte. Besonders im Fokus der Smart Business Park Limberg und die Pläne für das ehemalige Hohmann-Gelände. Da geht es um moderne Gewerbeflächen, digitale Infrastruktur, nachhaltige Entwicklung, das ganze Paket.
2: Und dann gibt es noch eine eigene Investorenkonferenz, oder?
1: Ja, die ist fürs nächste Jahr geplant. Damit will man Osnabrück noch stärker auf die Landkarte von nationalen und internationalen Investoren bringen. Die Messe hat wohl gezeigt, dass das Interesse da ist und die Themen gut ankommen.
2: Also Osnabrück als Mischung aus Bodenständigkeit, Wissenschaft, Logistik und ein bisschen Startup-Vibes? Gar nicht so schlecht.
1: So in etwa, und die Erfahrungen von jetzt sollen direkt in die Vorbereitung der Real Estate Arena in ein paar Jahren einfließen, damit der Auftritt dann noch sichtbarer wird.
2: Wenn ihr die ganzen Hintergründe zu Limberg, Hohmann-Gelände, Investorenkonferenz und Denkmalschutz an der Johannesfreiheit genauer nachlesen wollt, dann schaut gern auf hasepost.de vorbei. Da bekommt ihr die ausführlichen Infos und die neuesten Nachrichten aus Osnabrück.
1: Und damit sind wir für heute auch schon durch. Spart ein bisschen Wasser, tretet die Johannesfreiheit nicht kaputt und behaltet im Blick, was hier wirtschaftlich so alles entsteht.
2: Wir hören uns morgen früh wieder. Gleiche Stelle, ähnliche Zeit. Passt auf euch auf, bleibt freundlich im Straßenverkehr und im Treppenhaus. Bis dann, ciao,
1: macht's gut, bis morgen.
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1: Direct Translation, Literal Broadcast Sense. Der US-Senat hat eine Resolution verabschiedet, die Präsident Donald Trump auffordert, den Krieg gegen den Iran zu beenden oder sich die Zustimmung des Kongresses für weitere Militäreinsätze zu holen. Ausgenommen sind Einsätze zur unmittelbaren Verteidigung. Für den Vorstoß der Demokraten stimmten 50 Senatorinnen und Senatoren, 48 dagegen. Die Resolution erhöht den politischen Druck auf Trump. In Osnabrück führt die angekündigte Hitzewelle zu Änderungen im Alltag. Der Servicebetrieb lässt von Mittwoch bis Freitag die Müllabfuhr bereits ab 5.30 Uhr starten, um Beschäftigte bei erwarteten Temperaturen von über 30 Grad zu schützen. Für Samstag, den 27. Juni, wurden die Stadtrundfahrten im historischen Doppeldeckerbus abgesagt, ebenso zwei Veranstaltungen in der WM-Arena am Ledenhof. Auf dem Friedhof Eversburg in Osnabrück erinnern zwei neue Gedenktafeln an Opfer des Nationalsozialismus und der Nachkriegszeit. Schülerinnen und Schüler der integrierten Gesamtschule Eversburg recherchierten im Schuljahr 2025-2026 die Schicksale von Sinti und Roma sowie jugoslawischen Kriegsgefangenen. Unterstützt von mehreren lokalen Initiativen machten sie die Gräber sichtbar und gestalteten den Friedhof als Lern- und Erinnerungsort. Jetzt das Wetter. Hanna?
2: Ja, Tore, lass uns das Wetter in Osnabrück anschauen. Aktuell klarer Himmel, gemütliche 22 Grad, nur ein ganz sanftes Lüftchen. Heute viel Sonne, ein paar dekorative Wölkchen, bis etwa 33 Grad. Der Wind ist eher Deko als Wetterfaktor. Morgen früh mild und freundlich, tagsüber fast wolkenlos und sehr heiß mit rund 35 Grad. Der Wind bleibt ein laues Lüftchen. Übermorgen erst noch etwas Regen möglich, später wieder trocken und warm bei knapp 30 Grad, mit zeitweise dichteren Wolken. Der Wind frischt nur kurz leicht auf.
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3: Moin, hier ist Heiko auf Hase Radio, deinem Sender für Osnabrück und das Osnabrücker Land. Schön, dass du so früh schon mit dabei bist. Gleich gibt's für dich frische Nachrichten aus aller Welt. Und natürlich das Wichtigste hier aus der Region, damit du gut informiert in den Tag startest. Und jetzt drehen wir erstmal die Lautstärke hoch. Hier ist Toto mit Afrika 2021.

0: Hallo und guten Morgen, meine lieben Zuhörer. Es ist mir ein Privileg, diesen Morgen hier mit euch zu teilen. Und vielleicht nehmen wir uns jetzt einfach mal so 2-3 Minuten Zeit, um wirklich tief durchzuatmen und auch den neuen Tag willkommen zu heißen. Und wie geht das besser als mit Musik? Deswegen gibt's hier jetzt vielleicht eure Hymne für den Tag.
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Ich frage mich auch jeden Morgen, wenn der Wecker klingelt, warum kann der Tag nicht warten, bis ich ausgeschlafen habe? Hm? Naja, nützt ja nix. Also, Radio läuft bei euch schon, das finde ich gut. Jetzt noch Fenster auf und Luft reinlassen. Oder seid ihr eventuell schon unterwegs? Wie dem auch sei, mit folgendem Track versüße ich euch jetzt sicherlich erstmal die nächsten Stunden des Tages. Guten Morgen zusammen.

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0: Hallo und guten Morgen, meine lieben Zuhörer. Es ist mir ein Privileg, diesen Morgen hier mit euch zu teilen. Und vielleicht nehmen wir uns jetzt einfach mal so 2-3 Minuten Zeit, um wirklich tief durchzuatmen und auch den neuen Tag willkommen zu heißen. Und wie geht das besser als mit Musik? Deswegen gibt's hier jetzt vielleicht eure Hymne für den Tag.
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1: Hier sind die wichtigsten Meldungen aus unserer Region mit Hans. In Osnabrück startet die Zentralstelle Cybercrime Niedersachsen zur Verfolgung digitaler Straftaten. Der grünen Landtagsabgeordnete Volker Bajus sieht darin ein wichtiges Signal an Täter im Netz. Die Justiz rüste sich besser gegen Cyberangriffe auf Unternehmen, Behörden und Privatpersonen. Osnabrück sei mit einer erfahrenen Staatsanwaltschaft sowie dem wissenschaftlichen und technischen Know-how der Hochschulen gut geeignet. Die Grünen unterstützten die Entscheidung im Landtag und stellten zusätzliche Mittel bereit. Am Samstagabend hat die Bundespolizei im Hauptbahnhof Osnabrück einen per Haftbefehl gesuchten Syrer festgenommen. Der etwa 30-jährige Mann war zuvor nach einem Streit kontrolliert worden. Er war wegen Körperverletzung sowie Widerstands- und tätlichen Angriffs gegen Vollstreckungsbeamte verurteilt worden. Da er eine Geldstrafe von 3.600 Euro nicht bezahlen konnte, muss er nun eine Ersatzfreiheitsstrafe von rund 2 Monaten in einer Justizvollzugsanstalt verbüßen. Derzeit liegen uns keine aktuellen Blitzerstandorte für Osnabrück vor. Wenn Sie im Stadtgebiet einen mobilen Blitzer entdecken, senden Sie bitte eine kurze Mail an blitzer@hasepost.de mit genauer Ortsangabe, Straße und Fahrtrichtung und möglichst der Uhrzeit. Ein Foto ist nicht nötig, aber hilfreich. Alle Hinweise werden redaktionell geprüft, bevor sie online oder bei Hase Radio veröffentlicht werden. Damit sind Sie hier aus der Region wieder bestens informiert.

Ich frage mich auch jeden Morgen, wenn der Wecker klingelt, warum kann der Tag nicht warten, bis ich ausgeschlafen habe? Naja, nützt ja nix. Also, Radio läuft bei euch schon, das finde ich gut. Jetzt noch Fenster auf und Luft reinlassen. Oder seid ihr eventuell schon unterwegs? Wie dem auch sei, mit folgendem Track versüße ich euch jetzt sicherlich erstmal die nächsten Stunden des Tages. Guten Morgen zusammen.

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1: Alternative if you mean updates rather than a news broadcast. Neuigkeiten mit Tore. Hallo? Der US-Senat hat eine Resolution verabschiedet, die Präsident Donald Trump auffordert, den Krieg gegen den Iran zu beenden oder sich die Zustimmung des Kongresses für weitere Militäreinsätze zu holen. Ausgenommen sind Einsätze zur unmittelbaren Verteidigung. Für den Vorstoß der Demokraten stimmten 50 Senatorinnen und Senatoren, 48 dagegen. Die Resolution erhöht den politischen Druck auf Trump. Für das Stadtgebiet Osnabrück liegen derzeit keine Standorte mobiler Geschwindigkeitskontrollen vor. Nach Redaktionsangaben werden neue Blitzermeldungen per E-Mail entgegengenommen und nach Prüfung online oder bei Hase Radio veröffentlicht. Die Angaben zu den aktuellen Blitzerstandorten im Landkreis Osnabrück wurden am 24. Juni 2026 um 5.30 Uhr aktualisiert. Auf dem Friedhof Eversburg in Osnabrück erinnern zwei neue Gedenktafeln an Opfer des Nationalsozialismus und der Nachkriegszeit. Schülerinnen und Schüler der integrierten Gesamtschule Eversburg recherchierten im Schuljahr 2025-2026 die Schicksale von Sinti und Roma sowie jugoslawischen Kriegsgefangenen. Unterstützt von mehreren lokalen Initiativen machten sie die Gräber sichtbar und gestalteten den Friedhof als Lern- und Erinnerungsort.
2: Ja, Tore, lass uns das Wetter in Osnabrück anschauen. Aktuell klarer Himmel, gemütliche 22 Grad, nur ein ganz sanftes Lüftchen. Heute viel Sonne, ein paar dekorative Wölkchen, bis etwa 33 Grad. Der Wind ist eher Deko als Wetterfaktor. Morgen früh mild und freundlich, tagsüber fast wolkenlos und sehr heiß mit rund 35 Grad. Der Wind bleibt ein laues Lüftchen. Übermorgen erst noch etwas Regen möglich, später wieder trocken und warm bei knapp 30 Grad, mit zeitweise dichteren Wolken. Der Wind frischt nur kurz leicht auf.
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3: Guten Morgen aus dem Hase Radio Studio. Schön, dass du wach bist und mit uns in den Tag startest. Hier für Osnabrück und das ganze Umland. Gleich gibt's frische News aus der Region und aus aller Welt. Vorher drehen wir die Lautstärke aber erstmal ein bisschen hoch. Hier kommt für dich Beautiful People von David Guetta und Sia. Viel Spaß!

Ganz genau so ist es. Schönen guten Morgen zusammen. Es ist wieder soweit. Ein ganz neuer Tag bricht an. Und deshalb, wenn es gestern nicht ganz so rund lief bei euch, vergesst einfach den gestrigen Tag, denn heute haben wir die Chance, alles noch besser zu machen. Wir starten jetzt mit einem Song, der euch garantiert ein Lächeln ins Gesicht zaubert.

Der Tag ist noch relativ frisch, wenn ich so auf die Uhr schaue und damit allen zusammen nochmal einen richtig guten Morgen. Gut ist er auf jeden Fall, denn es riecht förmlich nach einem Tag, der gute Laune bringt. Und solange man noch riechen kann, kann es ja gar nicht so schlimm sein, oder? Also, mit einem Lächeln durch den Tag und passend dazu ist vielleicht jetzt dieser Hit hier.

Wenn uns die Sonne ins Gesicht scheint und die Vögel zwitschern, dann ist Frühling. 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Frühjahrsputz oder Spaziergang durch die Frühlingsluft. Wir haben die passende Musik.

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1: Guten Morgen aus Osnabrück. Schön, dass ihr wieder mit uns wach seid oder so tut, als wärt ihr wach. Heiko, Kaffee schon drin oder noch im Ladezustand?
2: Ganz klar Ladezustand, aber im Energiesparmodus. Moin zusammen, macht euch gemütlich. Wir reden heute über trockenes Wetter, historische Klos und ziemlich viel Beton mit Zukunft.
1: Trockenes Wetter passt, denn hier knistert ja fast schon die Luft. Die Stadt und der Landkreis sagen, Leute, Wasser sparen. Heiko, was ist da los? Hat Osnabrück Durst?
2: Ja, Osnabrück hat ordentlich Durst. Die Temperaturen ziehen an, Regen macht eher Urlaub und die Wasserversorger gucken langsam ein bisschen nervös auf ihre Messgeräte. Noch ist es keine Krise, aber eben ein Warnsignal. Der Verbrauch geht dieses Jahr ziemlich früh nach oben.
1: Also nicht erst, wenn alle gleichzeitig den Pool volllaufen lassen und den Rasen auf Golfplatzniveau halten wollen?
2: Genau, das startet jetzt schon. Vor allem Gärten sind ein Thema. Ein Rasensprenger zieht in einer Stunde so viel Wasser, wie eine Person sonst in einer ganzen Woche verbraucht. Wenn das in vielen Vorgärten parallel läuft, merkt man das eben an den Grundwasserständen.
1: Das heißt, mein englischer Rasen ist vielleicht gar nicht so englisch, sondern einfach nur egoistisch?
2: Kann man so sagen. Die Fachleute gucken sehr genau aufs Grundwasser, weil wir schon ein trockenes Jahr 2025 hatten und der letzte Winter auch eher so semi-nass war. Regen im Mai und Juni hat zwar geholfen, aber wenn wir jetzt weiterballern, kann das Pendel schnell in die falsche Richtung ausschlagen.
1: Was empfehlen die denn konkret, außer Gießkanne statt Rasensprenger und Pool nur für Gummienten?
2: Kurzfristig bewusster werden, Rasen nicht jeden Abend wässern, große Pools vielleicht mal überdenken, Planschbecken nicht ständig neu befüllen. Langfristig weniger Beton im Garten, mehr Flächen, wo Regen versickern kann, Regentonnen nutzen, Pflanzen setzen, die auch mal mit Trockenheit klarkommen und Beete so anlegen, dass der Boden nicht dauernd austrocknet.
1: Also der Steingarten mit den drei traurigen Kügelchen Buchsbaum ist eher so Kategorie nicht so geil?
2: Exakt. Und wenn Hitze und Trockenheit bleiben, kann es auch zu richtigen Einschränkungen bei der Nutzung von Oberflächen und Grundwasser kommen. Dann ist nicht mehr nur Appell, dann sind Regeln da.
1: Falls ihr genauer wissen wollt, was Stadt und Landkreis sich da überlegen und wie ihr sinnvoll Wasser sparen könnt, schaut gerne mal bei hasepost.de vorbei. Da findet ihr alle Details und weitere Nachrichten rund um Osnabrück. Vom trockenen Rasen springen wir mal rüber zu alten Steinen. Die Johannesfreiheit soll stärker unter Denkmalschutz kommen. Heiko, was wollen die Historiker da genau bewahren, außer der berühmten Osnabrücker Schlaglochkultur?
2: Diesmal geht es wirklich um Geschichte. Rund um die Johanneskirche in der Neustadt ist in den vergangenen Jahrzehnten vieles verschwunden. Alte Grünflächen, historische Wegeführungen, Teile des mittelalterlichen Stadtbilds. Und jetzt sagen Denkmalexperten, stopp! Was noch da ist, müssen wir sichern.
1: Und die Johannesfreiheit ist da so eine Art archäologischer Superstar?
2: Ja, für die Fachleute ist das nicht einfach eine Straße, sondern eine der ältesten Strukturen der ganzen Stadt. Sie markiert die erste Besiedlungsgrenze der Neustadt zur Zeit der Klostergründung im Jahr 1011. Also uralt, sogar älter als Marktplatz und Domsfreiheit.
1: Das heißt, wenn ich da langlaufe, stapfe ich quasi auf einem frühen Stadtrand herum. Romantischer wird's nicht.
2: Richtig. Deshalb soll die Wegefläche selbst als Einzeldenkmal anerkannt werden. Zusätzlich soll die bereits geschützte Anlage erweitert werden, unter anderem um das Neustädter Rathaus.
1: Ich fand ja herrlich, was die Initiatoren als Argument bringen. Wenn schon eine mehrfach sanierte Toilettenanlage unter dem Kirchplatz als Einzeldenkmal gilt, dann hat so eine komplette historische Wegeführung wohl auch Chancen.
2: Ja, das sagt schon viel über unsere Denkmallandschaft. Aber dahinter steckt auch Planung. Der Bebauungsplan sieht seit Jahren Verkehrsberuhigung und Schutz des Umfelds vor. Veränderungen, die zu viel Verkehr oder Neubauten bringen, wären damit schwer vereinbar.
1: Und das Ganze wird von einer ganzen Truppe unterstützt, ne? Historiker, Leute aus Kultur, Wissenschaft, Stadtgesellschaft. Also nicht nur drei Fans von alten Bordsteinkanten und nostalgischen Gullideckeln.
2: Genau. Ob die Anträge durchgehen, entscheidet am Ende natürlich die Denkmalpflege. Aber die Chancen stehen zumindest nicht schlecht.
1: Kommen wir vom Kopfsteinpflaster zur Immobilienmesse. Real Estate Arena in Hannover. Da war der Wirtschaftsraum Osnabrück wieder am Start. Heiko, was haben Stadt und Landkreis da getrieben, außer Messekaffee trinken?
2: Die waren ziemlich aktiv. Stadt und Landkreis sind gemeinsam aufgetreten, um mit ihren Wirtschaftsförderungen WFO, WIGOS und der Entwicklungsgesellschaft OLEG. Das Ziel? zeigen, dass Osnabrück als Standort für Investoren spannend ist, vor allem bei Gewerbeflächen und neuen Projekten.
1: Also kein Wir sind auch da, sondern eher Hallo hier, wir haben was zu bieten?
2: Genau, viele Gespräche drehten sich um Ansiedlungsmöglichkeiten und neue Standorte. Besonders im Fokus der Smart Business Park Limberg und die Pläne für das ehemalige Hohmann-Gelände. Da geht es um moderne Gewerbeflächen, digitale Infrastruktur, nachhaltige Entwicklung, das ganze Paket.
1: Und dann gibt es noch eine eigene Investorenkonferenz, oder?
2: Ja, die ist fürs nächste Jahr geplant. Damit will man Osnabrück noch stärker auf die Landkarte von nationalen und internationalen Investoren bringen. Die Messe hat wohl gezeigt, dass das Interesse da ist und die Themen gut ankommen.
1: Also Osnabrück als Mischung aus Bodenständigkeit, Wissenschaft, Logistik und ein bisschen Startup-Vibes, gar nicht so schlecht.
2: So in etwa, und die Erfahrungen von jetzt sollen direkt in die Vorbereitung der Real Estate Arena in ein paar Jahren einfließen, damit der Auftritt dann noch sichtbar ist.

0: sichtbarer wird. Wenn ihr die ganzen Hintergründe zu Limberg, Hohmann-Gelände, Investorenkonferenz und Denkmalschutz an der Johannesfreiheit genauer nachlesen wollt, dann schaut gern auf hasepost.de vorbei. Da bekommt ihr die ausführlichen Infos und die neuesten Nachrichten aus Osnabrück. Und damit sind wir für heute auch schon durch. Spart ein bisschen Wasser, tretet die Johannesfreiheit nicht kaputt und behaltet im Blick, was hier wirtschaftlich so alles entsteht. Wir hören uns morgen früh wieder. Gleiche Stelle, ähnliche Zeit. Passt auf euch auf, bleibt freundlich im Straßenverkehr. Und im Treppenhaus. Bis dann. Ciao. Macht's gut. Bis morgen.
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1: Hier ist Hans am Mikrofon mit den lokalen Nachrichten. Am Samstagabend hat die Bundespolizei im Hauptbahnhof Osnabrück einen per Haftbefehl gesuchten Syrer festgenommen. Der etwa 30-jährige Mann war zuvor nach einem Streit kontrolliert worden. Er war wegen Körperverletzung sowie Widerstands- und tätlichen Angriffs gegen Vollstreckungsbeamte verurteilt worden. Da er eine Geldstrafe von 3.600 Euro nicht bezahlen konnte, muss er nun eine Ersatzfreiheitsstrafe von rund 2 Monaten in einer Justizvollzugsanstalt verbüßen. Derzeit liegen uns keine aktuellen Blitzerstandorte für Osnabrück vor. Wenn Sie im Stadtgebiet einen mobilen Blitzer entdecken, senden Sie bitte eine kurze Mail an blitzerahasepost.de mit genauer Ortsangabe, Straße und Fahrtrichtung und möglichst der Uhrzeit. Ein Foto ist nicht nötig, aber hilfreich. Alle Hinweise werden redaktionell geprüft, bevor sie online oder bei Hasse Radio veröffentlicht werden. Im Raum Osnabrück registrierte die Polizei mehrere ungewöhnliche Einsätze. In Wissingen verschwand eine Angelbox mit Funkbissanzeigern. In Fürstenau wurden Panini-Sammelbilder im dreistelligen Wert gestohlen. In Menslage prüfen Beamte eine mutmaßliche Benzinbetrugsmasche mit wertlosen Schmuckstücken. In Osnabrück musste eine 26-Jährige mit lebensbedrohlichen 5,52 Promille ins Krankenhaus eingeliefert werden. Das waren die aktuellen Meldungen aus unserer Region.

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Mit Tore Laufenberg. Am 24.06.1947, heute vor 79 Jahren, wurde in Redruth, Cornwall, ein Junge geboren, der später zum stillen Herzschlag einer der größten Bands der Rockgeschichte werden sollte. Michael John Kells Fleetwood, kurz Mick Fleetwood. Kein dramatischer Einsteiger, sondern ein Taktgeber. In den späten 60ern legte er zusammen mit Peter Green und John McVie den Grundstein für Fleetwood Mac. Plumpe Blues-Roots, aber auch überraschende Momente der Stille und Atmosphäre. Albatross, 1968, geboren aus Peter Greens Einfall, wäre ohne Fleetwoods lobernden, fast wellenartigen Schlag nicht das geworden, was es wurde. Ein meditatives Instrumental, das Ende Januar 1969 die britischen Charts stürmte und der Band ihren einzigen UK Nummer 1 bescherte. Zwischen Man of the World und dem scheppernden Charisma von Oh Well war Mick immer die Konstante, der ruhende Pol im Zentrum eines Ensembles, das sich über die Jahre stetig wandelte. Und genau dieses Durchhaltevermögen zahlte sich 10 Jahre später aus. Als interne Stürme Rumors formten, war es Fleetwood, der als Bandchef und Drummer half, ein bis heute ungeheuer wirkungsvolles Album gegen alle Widrigkeiten zu stemmen. 1977 brachte Dreams, geschrieben und gesungen von Stevie Nicks, den amerikanischen Nummer 1 Hit. Ein Stück, das ohne Mick Fleetwoods unaufgeregte Präzision nicht so luftig und doch so treibend geklungen hätte. Rumors blieb wochenlang an der Spitze, ein Meilenstein, und Mick war der Mann, der Blues und Pop verband. Und nun,

Ganz genau so ist es. Schönen guten Morgen zusammen. Es ist wieder soweit. Ein ganz neuer Tag bricht an. Und deshalb, wenn es gestern nicht ganz so rund lief bei euch, vergesst einfach den gestrigen Tag, denn heute haben wir die Chance, alles noch besser zu machen. Wir starten jetzt mit einem Song, der euch garantiert ein Lächeln ins Gesicht zaubert.

Der Tag ist noch relativ frisch, wenn ich so auf die Uhr schaue, und damit allen zusammen nochmal einen richtig guten Morgen. Gut ist er auf jeden Fall, denn es riecht förmlich nach einem Tag, der gute Laune bringt. Und solange man noch riechen kann, kann es ja gar nicht so schlimm sein, oder? Also, mit einem Lächeln durch den Tag, und passend dazu ist vielleicht jetzt dieser Hit hier.

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1: The phrase is a bit ambiguous in English, possible German translations. Im Mittelmeer breiten sich nach Angaben europäischer Gesundheitsbehörden zunehmend Vibrio-Bakterien aus, die teils schwere, auch tödliche Infektionen auslösen können. Betroffen sind vor allem flache Küstengewässer und Flussmündungen. Etwa in Spanien wurden bereits Strände gesperrt. Forschende führen dies auf steigende Wassertemperaturen, Verschmutzung und Klimawandel zurück, mit Folgen für Gesundheit, Umwelt und Tourismus. Im Raum Osnabrück meldet die Polizei mehrere ungewöhnliche Einsätze. In Wissingen verschwand am Montagabend eine Angelbox mit Zubehör. In Fürstenau wurden Panini-Sammelbilder im Wert eines dreistelligen Euro-Betrags aus einer Drogerie gestohlen. In Quakenbrück prüfen Beamte eine mutmaßliche Benzinbetrugsmasche. In Osnabrück kam eine 26-jährige Frau mit lebensbedrohlichen 5,25 Promille ins Krankenhaus. Auf dem Friedhof Eversburg in Osnabrück erinnern zwei neue Gedenktafeln an Opfer des Nationalsozialismus und der Nachkriegszeit. Schülerinnen und Schüler der integrierten Gesamtschule Eversburg recherchierten im Schuljahr 2025-2026 die Schicksale von Sinti und Roma sowie jugoslawischen Kriegsgefangenen. Unterstützt von mehreren lokalen Initiativen machten sie die Gräber sichtbar und gestalteten den Friedhof als Lern- und Erinnerungsort.
2: Ja, Tore, lass uns das Wetter in Osnabrück anschauen. Aktuell klarer Himmel, gemütliche 22 Grad, nur ein ganz sanftes Lüftchen. Heute viel Sonne, ein paar dekorative Wölkchen, bis etwa 33 Grad. Der Wind ist eher Deko als Wetterfaktor. Morgen früh mild und freundlich, tagsüber fast wolkenlos und sehr heiß mit rund 35 Grad. Der Wind bleibt ein laues Lüftchen. Übermorgen erst noch etwas Regen möglich, später wieder trocken und warm bei knapp 30 Grad, mit zeitweise dichteren Wolken. Der Wind frischt nur kurz leicht auf.
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3: Moin aus Osnabrück, hier ist Heiko auf Hase Radio. Schön, dass du so früh schon mit uns wach bist. Gleich gibt's wie immer frische News aus der Region und der Welt. Dazu natürlich jede Menge Musik zum Reinkommen in den Tag. Und jetzt wird's funky. Hier kommt für dich All My Life von Purple Disco Machine and The Magician. Laut aufdrehen.

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0: 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Ja. Früh aufstehen ist zwar irgendwie der Schritt in die falsche Richtung, aber irgendwie ja trotzdem notwendig. Und damit ihr jetzt besser in den Tag starten könnt, hier einer meiner absoluten Lieblingssongs.
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1: Hier ist Hans mit den aktuellen Meldungen aus der Region. Willkommen zu den Lokalnachrichten. Am Samstagabend hat die Bundespolizei im Hauptbahnhof Osnabrück einen per Haftbefehl gesuchten Syrer festgenommen. Der etwa 30-jährige Mann war zuvor nach einem Streit kontrolliert worden. Er war wegen Körperverletzung sowie Widerstands- und tätlichen Angriffs gegen Vollstreckungsbeamte verurteilt worden. Da er eine Geldstrafe von 3.600 Euro nicht bezahlen konnte, muss er nun eine Ersatzfreiheitsstrafe von rund 2 Monaten in einer Justizvollzugsanstalt verbüßen. Derzeit liegen uns keine aktuellen Blitzerstandorte für Osnabrück vor. Wenn Sie im Stadtgebiet einen mobilen Blitzer entdecken, senden Sie bitte eine kurze Mail an blitzer@hasepost.de mit genauer Ortsangabe, Straße und Fahrtrichtung und möglichst der Uhrzeit. Ein Foto ist nicht nötig, aber hilfreich. Alle Hinweise werden redaktionell geprüft, bevor sie online oder bei Hase Radio veröffentlicht werden. Im Raum Osnabrück registrierte die Polizei mehrere ungewöhnliche Einsätze. In Wissingen verschwand eine Angelbox mit Funkbissanzeigern. In Fürstenau wurden Panini-Sammelbilder im dreistelligen Wert gestohlen. In Menslage prüfen Beamte eine mutmaßliche Benzinbetrugsmasche mit wertlosen Schmuckstücken. In Osnabrück musste eine 26-Jährige mit lebensbedrohlichen 5,25 Promille ins Krankenhaus eingeliefert werden. Das waren die aktuellen Meldungen aus unserer Region.

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0: 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Und damit ihr jetzt besser in den Tag starten könnt, hier einer meiner absoluten Lieblingssongs.
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1: Das Neueste. Hier ist Tore. Hallo?

0: mehrere ungewöhnliche Einsätze. In Wissingen verschwand am Montagabend eine Angelbox mit Zubehör. In Fürstenau wurden Panini-Sammelbilder im Wert eines dreistelligen Euro-Betrags aus einer Drogerie gestohlen. In Quakenbrück prüfen Beamte eine mutmaßliche Benzinbetrugsmasche. In Osnabrück kam eine 26-jährige Frau mit lebensbedrohlichen 5,25 Promille ins Krankenhaus. Auf dem Friedhof Eversburg in Osnabrück erinnern zwei neue Gedenktafeln an Opfer des Nationalsozialismus und der Nachkriegszeit. Schülerinnen und Schüler der integrierten Gesamtschule Eversburg recherchierten im Schuljahr 2025-2026 die Schicksale von Sinti und Roma sowie jugoslawischen Kriegsgefangenen. Unterstützt von mehreren lokalen Initiativen machten sie die Gräber sichtbar und gestalteten den Friedhof als Lern- und Erinnerungsort.
1: Ja, Tore, lass uns das Wetter in Osnabrück anschauen. Aktuell klarer Himmel, gemütliche 22 Grad, nur ein ganz sanftes Lüftchen. Heute viel Sonne, ein paar dekorative Wölkchen, bis etwa 33 Grad. Der Wind ist eher Deko als Wetterfaktor. Morgen früh mild und freundlich, tagsüber fast wolkenlos und sehr heiß mit rund 35 Grad. Der Wind bleibt ein laues Lüftchen. Übermorgen erst noch etwas Regen möglich, später wieder trocken und warm bei knapp 30 Grad, mit zeitweise dichteren Wolken. Der Wind frischt nur kurz leicht auf.
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3: Guten Morgen, du bist bei Hase Radio, deinem Sender für Osnabrück und die Region. Schön, dass du so früh schon mit uns wach bist. Wir bringen dich entspannt durch den Morgen mit frischer Musik, Nachrichten aus aller Welt und allem Wichtigen von hier vor deiner Haustür. Jetzt für dich Train of Thoughts von Nora and Pure.

0: Hier zum Beispiel.
1: Während eine Hitzekuppel Kontinentaleuropa den vierten Sommer in Folge röstet, startet die Europäische Kommission das Projekt zur Dekarbonisierung industrieller Wärme. 65 akzeptierte Projekte erhalten 400 Millionen Euro Zuschüsse. 10 EU-Länder: Österreich, Belgien, Portugal, Tschechien, Slowenien, Dänemark, Ungarn, Frankreich, Deutschland, Spanien. Sektoren: Papier und Zellstoff, Pharmazeutika, Keramik, Glas, Eisen und Stahl, Baumaterialien, Lebensmittel und Getränke sowie Textilien. Laut PV-Magazine wurden 1,4 Milliarden Euro beantragt, 300% mehr als budgetiert. Technologien: Plasma, Solar, Magnete, Geothermie, Plasmaschneiden, Solarkonzentration, elektromagnetische und dielektrische Erwärmung.

0: Heizung sowie Wärmepumpen.
1: GNN berichtete letzten Juli: Die Kupferhütte Aurubis in Hamburg, Deutschland, produziert jährlich 400.000 Tonnen reines Kupfer. Sie leitet Abwärme in ein Heizsystem, versorgt 28.000 Haushalte und Gebäude mit Warmwasser und spart 120.000 Tonnen CO2. Im finnischen Varanto speichert ein stadtweites Wärmetauschheizsystem Abwärme aus Rechenzentren und Heimen. Volle Kapazität bringt 16,3 Terawattstunden Wärme, spart 1,5 Milliarden Kubikmeter Erdgas in 5 und 6,6 Millionen Tonnen CO2 in 10 Jahren.

Es ist eigentlich absolut egal, welcher Wochentag ist. Morgens bin ich immer tierisch aufgeregt, weil ich einfach so neugierig drauf bin, was dieser Tag wieder für mich bereithält. Ist das bei euch auch so? Ganz egal wie, bereitet euch auf jeden Fall heute bei uns hier im Programm auf eine Mischung vor, die euch durch den Morgen trägt. Egal, ob ihr gerade im Stau steht oder aber schon am Schreibtisch sitzt. Guten Morgen!

Egal ob im Büro, im Auto oder aber zu Hause, wir versorgen euch mit dem Soundtrack, der den Tag einfach besser macht. Also, Radio ruhig ein bisschen lauter machen und genießen.

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1: Guten Morgen aus Osnabrück. Schön, dass ihr wieder mit uns wach seid oder so tut, als wärt ihr wach. Heiko, Kaffee schon drin oder noch im Ladezustand?
2: Ganz klar Ladezustand, aber im Energiesparmodus. Moin zusammen, macht euch gemütlich. Wir reden heute über trockenes Wetter, historische Klos und ziemlich viel Beton mit Zukunft.
1: Trockenes Wetter passt, denn hier knistert ja fast schon die Luft. Die Stadt und der Landkreis sagen, Leute, Wasser sparen. Heiko, was ist da los? Hat Osnabrück Durst?
2: Ja, Osnabrück hat ordentlich Durst. Die Temperaturen ziehen an, Regen macht eher Urlaub und die Wasserversorger gucken langsam ein bisschen nervös auf ihre Messgeräte. Noch ist es keine Krise, aber eben ein Warnsignal. Der Verbrauch geht dieses Jahr ziemlich früh nach oben.
1: Also nicht erst, wenn alle gleichzeitig den Pool volllaufen lassen und den Rasen auf Golfplatzniveau halten wollen?
2: Genau, das startet jetzt schon. Vor allem Gärten sind ein Thema. Ein Rasensprenger zieht in einer Stunde so viel Wasser, wie eine Person sonst in einer ganzen Woche verbraucht. Wenn das in vielen Vorgärten parallel läuft, merkt man das eben an den Grundwasserständen.
1: Das heißt, mein englischer Rasen ist vielleicht gar nicht so englisch, sondern einfach nur egoistisch?
2: Kann man so sagen. Die Fachleute gucken sehr genau aufs Grundwasser, weil wir schon ein trockenes Jahr 2025 hatten und der letzte Winter auch eher so semi-nass war. Regen im Mai und Juni hat zwar geholfen, aber wenn wir jetzt weiterballern, kann das Pendel schnell in die falsche Richtung ausschlagen.
1: Was empfehlen die denn konkret, außer Gießkanne statt Rasensprenger und Pool nur für Gummienten?
2: Kurzfristig bewusster werden, Rasen nicht jeden Abend wässern, große Pools vielleicht mal überdenken, Planschbecken nicht ständig neu befüllen. Langfristig weniger Beton im Garten, mehr Flächen, wo Regen versickern kann, Regentonnen nutzen, Pflanzen setzen, die auch mal mit Trockenheit klarkommen und Beete so anlegen, dass der Boden nicht dauernd austrocknet.
1: Also der Steingarten mit den drei traurigen Kügelchen-Buchsbaum ist eher so Kategorie nicht so geil?
2: Exakt. Und wenn Hitze und Trockenheit bleiben, kann es auch zu richtigen Einschränkungen bei der Nutzung von Oberflächen und Grundwasser kommen. Dann ist nicht mehr nur Appell, dann sind Regeln da.
1: Falls ihr genauer wissen wollt, was Stadt und Landkreis sich da überlegen und wie ihr sinnvoll Wasser sparen könnt, schaut gerne mal bei hasepost.de vorbei. Da findet ihr alle Details und weitere Nachrichten rund um Osnabrück. Vom trockenen Rasen springen wir mal rüber zu alten Steinen. Die Johannesfreiheit soll stärker unter Denkmalschutz kommen. Heiko, was wollen die Historiker da genau bewahren, außer der berühmten Osnabrücker Schlaglochkultur?
2: Diesmal geht es wirklich um Geschichte. Rund um die Johanneskirche in der Neustadt ist in den vergangenen Jahrzehnten vieles verschwunden. Alte Grünflächen, historische Wegeführungen, Teile des mittelalterlichen Stadtbilds. Und jetzt sagen Denkmalexperten, stopp! Was noch da ist, müssen wir sichern.
1: Und die Johannesfreiheit ist da so eine Art archäologischer Superstar?
2: Ja, für die Fachleute ist das nicht einfach eine Straße, sondern eine der ältesten Strukturen der ganzen Stadt. Sie markiert die erste Besiedlungsgrenze der Neustadt zur Zeit der Klostergründung im Jahr 1011. Also uralt, sogar älter als Marktplatz und Domsfreiheit.
1: Das heißt, wenn ich da langlaufe, stapfe ich quasi auf einem frühen Stadtrand herum. Romantischer wird's nicht.
2: Richtig. Deshalb soll die Wegefläche selbst als Einzeldenkmal anerkannt werden. Zusätzlich soll die bereits geschützte Anlage erweitert werden, unter anderem um das Neustädter Rathaus.
1: Ich fand ja herrlich, was die Initiatoren als Argument bringen. Wenn schon eine mehrfach sanierte Toilettenanlage unter dem Kirchplatz als Einzeldenkmal gilt, dann hat so eine komplette historische Wegeführung wohl auch Chancen.
2: Ja, das sagt schon viel über unsere Denkmallandschaft. Aber dahinter steckt auch Planung. Der Bebauungsplan sieht seit Jahren Verkehrsberuhigung und Schutz des Umfelds vor. Veränderungen, die zu viel Verkehr oder Neubauten bringen, wären damit schwer vereinbar.
1: Und das Ganze wird von einer ganzen Truppe unterstützt, ne? Historiker, Leute aus Kultur, Wissenschaft, Stadtgesellschaft. Also nicht nur drei Fans von alten Bordsteinkanten und nostalgischen Gullideckeln.
2: Genau. Ob die Anträge durchgehen, entscheidet am Ende natürlich die Denkmalpflege. Aber die Chancen stehen zumindest nicht schlecht.
1: Kommen wir vom Kopfsteinpflaster zur Immobilienmesse. Real Estate Arena in Hannover. Da war der Wirtschaftsraum Osnabrück wieder am Start. Heiko, was haben Stadt und Landkreis da getrieben, außer Messekaffee trinken?
2: Die waren ziemlich aktiv. Stadt und Landkreis sind gemeinsam aufgetreten, um mit ihren Wirtschaftsförderungen WFO, WIGOS und der Entwicklungsgesellschaft OLEG. Das Ziel? zeigen, dass Osnabrück als Standort für Investoren spannend ist, vor allem bei Gewerbeflächen und neuen Projekten.
1: Also kein Wir sind auch da, sondern eher Hallo hier, wir haben was zu bieten.
2: Genau, viele Gespräche drehten sich um Ansiedlungsmöglichkeiten und neue Standorte. Besonders im Fokus der Smart Business Park Limberg und die Pläne für das ehemalige Hohmann-Gelände. Da geht es um moderne Gewerbeflächen, digitale Infrastruktur, nachhaltige Entwicklung, das ganze Paket.
1: Und dann gibt es noch eine eigene Investorenkonferenz, oder?
2: Ja, die ist fürs nächste Jahr geplant. Damit will man Osnabrück noch stärker auf die Landkarte von nationalen und internationalen Investoren bringen. Die Messe hat wohl gezeigt, dass das Interesse da ist und die Themen gut ankommen.
1: Also Osnabrück als Mischung aus Bodenständigkeit, Wissenschaft, Logistik und ein bisschen Startup-Vibes, gar nicht so schlecht.
2: So in etwa, und die Erfahrungen von jetzt sollen direkt in die Vorbereitung der Real Estate Arena in ein paar Jahren einfließen, damit der Auftritt dann noch sichtbarer wird.
1: Wenn ihr die ganzen Hintergründe zu Limberg, Hohmann-Gelände, Investorenkonferenz und Denkmalschutz an der Johannesfreiheit genauer nachlesen wollt, dann schaut gern auf hasepost.de vorbei. Da bekommt ihr die ausführlichen Infos und die neuesten Nachrichten aus Osnabrück.
2: Und damit sind wir für heute auch schon durch. Spart ein bisschen Wasser, tretet die Johannesfreiheit nicht kaputt und behaltet im Blick, was hier wirtschaftlich so alles entsteht.
1: Wir hören uns morgen früh wieder. Gleiche Stelle, ähnliche Zeit. Passt auf euch auf, bleibt freundlich im Straßenverkehr und im Treppenhaus. Bis dann, ciao, macht's gut, bis morgen.
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Derzeit liegen uns keine aktuellen Blitzerstandorte für Osnabrück vor. Wenn Sie im Stadtgebiet einen mobilen Blitzer entdecken, senden Sie bitte eine kurze Mail an blitzer@hasepost.de mit genauer Ortsangabe, Straße und Fahrtrichtung und möglichst der Uhrzeit. Ein Foto ist nicht nötig, aber hilfreich. Alle Hinweise werden redaktionell geprüft, bevor sie online oder bei Hase Radio veröffentlicht werden. Das Wellenfreibad in Melle-Mitte bleibt wegen eines Defekts an der Hauptwasserleitung vorübergehend geschlossen. Ein Rohrbruch überflutete den Keller, die Pumpen fielen aus, eine sichere Wasseraufbereitung ist derzeit nicht möglich. Die Stadt Melle arbeitet mit Hochdruck an der Reparatur. Badegäste können auf die Freibäder in Riemsloh, Wellingholzhausen und Neuenkirchen ausweichen. Bereits gekaufte Tickets gelten dort weiter. Im Raum Osnabrück registrierte die Polizei mehrere ungewöhnliche Einsätze. In Wissingen verschwand eine Angelbox mit Funkbissanzeigern. In Fürstenau wurden Panini-Sammelbilder im dreistelligen Wert gestohlen. In Menslage prüfen Beamte eine mutmaßliche Benzinbetrugsmasche mit wertlosen Schmuckstücken. In Osnabrück musste eine 26-Jährige mit lebensbedrohlichen 5,225 Promille ins Krankenhaus eingeliefert werden. Das waren die aktuellen Meldungen aus unserer Region. 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

Es ist eigentlich absolut egal, welcher Wochentag ist. Morgens bin ich immer tierisch aufgeregt, weil ich einfach so neugierig drauf bin, was dieser Tag wieder für mich bereithält. Ist das bei euch auch so? Ganz egal wie, bereitet euch auf jeden Fall heute bei uns hier im Programm auf eine Mischung vor, die euch durch den Morgen trägt. Egal, ob ihr gerade im Stau steht oder aber schon am Schreibtisch sitzt. Guten Morgen!

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1: Mit mir kommt Tore. Hallo, if you mean Thor is with me. In Australien dürfen seit gut einem halben Jahr Jugendliche unter 16 Jahren keinen Zugang mehr zu Instagram, TikTok, Snapchat und weiteren Plattformen haben. Zwar wurden Millionen Konten gelöscht, doch viele Minderjährige umgehen Alterskontrollen mit neuen Profilen oder Hilfe Älterer. Fachleute kritisieren die Konzerne. 5 große Plattformen werden geprüft.

geprüft und müssen mit Geldbußen rechnen. Das Wellenfreibad in Melle-Mitte ist wegen eines Defekts an der Hauptwasserleitung bis auf Weiteres geschlossen. Die Leitung platzte am frühen Nachmittag, überflutete den Keller und legte die Pumpen für Wasseraufbereitung und Chlorierung lahm. Es ist bereits der dritte Ausfall dieser Saison. Die Stadt Melle arbeitet an der Reparatur, die Freibäder

0: Gäste aus der Nachrichtenredaktion. Hanna, was sagt das Wetter?
1: Ja, Tore, lass uns das Wetter in Osnabrück anschauen. Aktuell freundlich mit aufgelockerter Bewölkung, etwa 25 Grad, leicht warm, nur ein laues Lüftchen. Heute meist sonnig bis leicht bewölkt, nachmittags sehr warm bis etwa 33 Grad, abends knapp unter 30 Grad. Der Wind bleibt schwach bis mäßig. Morgen viel Sonne. Im Tagesverlauf bis rund 34 Grad. Später mehr Wolken, meist trocken. Der Wind weht merklich, abends zeitweise durchaus spürbar. Übermorgen anfangs meist bewölkt mit einzelnen leichten Schauern. Später freundlicher, knapp 29 Grad, schwacher bis mäßiger Wind.
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3: Guten Morgen, hier ist dein Heiko auf Hase Radio. Schön, dass du mit uns in den Vormittag startest, kurz nach 9. Wir schauen gleich auf die wichtigsten Nachrichten aus aller Welt und natürlich auf das, was bei uns in Osnabrück und im Osnabrücker Land los ist. Ein Thema heute: Die Preise für viele Baumaterialien sind deutlich gestiegen. Was das für dein nächstes Bau- oder Renovierungsprojekt bedeutet. Jetzt gibt's erstmal Musik für dich. Hier sind David Guetta und Sia mit Beautiful People.

Das war Listen to Me von Lost Frequencies, Ciel und Radio Cargo hier bei Hase Radio. 9.13 Uhr ist es gerade. Und falls du demnächst bauen oder renovieren willst, halt dich fest, die Preise für Baumaterial ziehen wieder ordentlich an. Bitumen fürs Dach oder den Straßenbau ist im Mai 2026 über 30% teurer als ein Jahr zuvor. Auch Glas, Metalle und viele Kunststoffe fürs Bad oder die Fenster sind deutlich im Plus. Selbst Tapeten, Farben und Parkett haben seit vor der Energiekrise kräftig zugelegt. Nur Holz ist im Vergleich zu 2021 unterm Strich etwas günstiger geworden. Ein kleiner Lichtblick, wenn du mit Dachlatten oder Konstruktionsvollholz planst. Wir bleiben für dich dran, jetzt aber erstmal Musik. Hier kommt Diala von

Lasst den Alltag einfach mal hinter euch und genießt die besten Songs, die euren Tag so richtig in Schwung bringen. 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

0: Das war Nobody von Oscar mit Kay und Khalid. Kurzer Stopp bei uns. Es ist 9.23 Uhr am Mittwoch. Wenn du gerade einschaltest, schön, dass du da bist. Im Raum Osnabrück gleich mehrere schräge Einsätze. In Wissingen verschwand eine schwarze Angelbox mit Funkbissanzeigern. In Menslage werden zwei Männer verdächtigt, unter dem Vorwand einer Panne wertlosen Schmuck zu verkaufen. In Fürstenau fehlten Panini-Sammelbilder im dreistelligen Bereich. Und in Osnabrück wurde eine 26-jährige Frau mit unglaublichen 5,25 Promille gefunden und ins Krankenhaus gebracht. Wenn du etwas gesehen hast, melde dich bitte bei der Polizei. Und jetzt weiter mit Je T'aime von Milano und Sarah Connor. Bleib dran!
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1: Hier ist Hans mit den aktuellen Meldungen aus der Region. Willkommen zu den Lokalnachrichten. Das Wellenfreibad in Melle-Mitte bleibt wegen eines Defekts an der Hauptwasserleitung vorübergehend geschlossen. Ein Rohrbruch überflutete den Keller, die Pumpen fielen aus, eine sichere Wasseraufbereitung ist derzeit nicht möglich. Die Stadt Melle arbeitet mit Hochdruck an der Reparatur. Badegäste können auf die Freibäder in Riemsloh, Wellingholzhausen und Neunkirchen ausweichen. Bereits gekaufte Tickets gelten dort weiter. Vor der Johannes-Bierstube in Osnabrück haben erneut Angehörige der Kampagne „Den Rechten die Räume nehmen“ protestiert. Nach Darstellung der AfD war der Zugang zur Gaststätte zeitweise blockiert oder stark erschwert. Gäste seien behindert worden. Kreisvorsitzender Florian Mayer wirft den Aktivisten vor, nicht nur gegen die AfD zu demonstrieren, sondern gezielt Wirte und deren Gäste einzuschüchtern und wirtschaftlich zu schädigen, um Vermietungen an die Partei zu verhindern. Im Raum Osnabrück registrierte die Polizei mehrere ungewöhnliche Einsätze. In Wissingen verschwand eine Angelbox mit Funkbissanzeigern. In Fürstenau wurden Panini-Sammelbilder im dreistelligen Wert gestohlen. In Menslage prüfen Beamte eine mutmaßliche Benzinbetrugsmasche mit wertlosen Schmuckstücken. In Osnabrück musste eine 26-Jährige mit lebensbedrohlichen 5,22 Promille ins Krankenhaus eingeliefert werden. Damit sind sie hier aus der Region wieder bestens.

Das war The Dead Dance von Lady Gaga. Schöne Atmosphäre, oder? Es ist 9.44 Uhr an diesem Mittwoch. Kurz was aus Osnabrück. Vor der Johannesbierstube in der Johannesstraße gab es am vergangenen Freitag, den 19. Juni, wieder eine Protestaktion. So der AfD-Kreisverband Osnabrück-Stadt. Nach deren Darstellung hätten Aktivisten der Kampagne »Den Rechten die Räume nehmen« zeitweise den Zugang erschwert. Gäste konnten nicht ungestört ins Lokal. Kreisvorsitzender Florian Mayer kritisiert das. Protest ja, aber wirtschaftlicher Druck auf Wirte sei nicht akzeptabel. Man wolle Wirte einschüchtern und Räume für die Partei verhindern, so die AfD. Und jetzt zurück zur Musik. Weiter geht's mit Karaoke von James Arthur. Bleib

52. Du bist bei Hase Radio und das war Sophia Camara mit Girls Like You. Wenn du gestern Abend im Zug festhingst, du warst nicht allein. Am späten Dienstag ist der Bahnverkehr in ganz Deutschland fast komplett stehen geblieben. Ursache war ein Ausfall beim digitalen Bahnfunksystem. Ohne Funk keine sichere Kommunikation, also mussten die Züge stoppen. Die IT-Teams haben das Ganze nach rund 2 Stunden wieder hingebogen. Seit heute Morgen läuft's größtenteils normal, aber die Kritik ist heftig. Viele fragen sich, wie ein einzelner technischer Fehler so viel lahmlegen kann und ob das Notfallmanagement der Bahn wirklich reicht. Heute schaut sich auch der Aufsichtsrat das Thema genauer an. Für dich geht's jetzt erstmal weiter mit Musik. Hier kommt Felix Jehn, Wake Up.

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1: Das Neueste von Tore. Hallo? Am späten Dienstagabend kam in Deutschland der Bahnverkehr bundesweit zum Erliegen. Regional-, Fern-, Güter- und S-Bahnen standen still. Als Ursache nannte die Deutsche Bahn eine Störung des digitalen Bahnfunks GSMR, des seit den 1990er Jahren genutzten Kommunikationssystems für Lokpersonal, Fahrdienstleitungen und Notrufe. IT-Fachleute behoben die Störung nach rund 2 Stunden. Am Mittwochmorgen lief der Verkehr weitgehend wieder an, mit vereinzelten Einschränkungen. Zahlreiche Reisende strandeten, erhielten Taxi- und Hotelgutscheine und beklagten unzureichende Informationen. Politiker und Verbände fordern eine unabhängige Aufarbeitung und bessere Notfallmechanismen. Der DB-Aufsichtsrat kommt in Berlin zusammen, während die neue Bahnchefin Evelyn Paller ihren Konzernumbau vorantreibt. Der VfL Osnabrück verpflichtet zur Saison 2026/27 Mittelfeldspieler Leonhard Münst von Viktoria Köln. Der 24-Jährige wurde im Nachwuchs des VfB Stuttgart ausgebildet, spielte unter anderem in St. Gallen und absolvierte in der vergangenen Drittligasaison 35 Spiele mit 5 Toren und 8 Vorlagen. Beim VfL ist er im zentralen Mittelfeld eingeplant. Auf dem Friedhof Eversburg in Osnabrück erinnern 2 neue Gedenktafeln an Opfer des Nationalsozialismus und der Nachkriegszeit. Schülerinnen und Schüler der integrierten Gesamtschule Eversburg recherchierten im Schuljahr 2025/2026 die Schicksale von Sinti und Roma sowie jugoslawischen Kriegsgefangenen. Unterstützt von mehreren lokalen Initiativen machten sie die Gräber sichtbar und gestalteten den Friedhof als Lern- und Erinnerungsort.

0: Tiefstwerte 3 bis 8 Grad, im Schwarzwald und Allgäu um 1 Grad, Montag neblig trüb mit Nieselregen 5 bis 13 Grad, Dienstag öfter Regen 6 bis 15 Grad.
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2: Moin aus Osnabrück, hier ist Heiko auf Hase Radio. Schön, dass du dabei bist. Bis zum Mittag bringe ich dich mit frischen News aus aller Welt und Geschichten aus unserer Region durch den Vormittag. Heute schauen wir natürlich auch auf die Blitzer- und Radarkontrollen in Osnabrück am Mittwoch, 24. Juni 2026, damit du entspannt und stressfrei unterwegs bist. Und jetzt wird's musikalisch. Hier kommt für dich Beautiful People von David Guetta und Sia. Lauter drehen.

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10.12 Uhr und du kommst hier mit SDP und zusammen echt gut durch den Vormittag. Während wir gemeinsam feiern, wird in Berlin gerade ziemlich ernst diskutiert. Sollen Kids überhaupt in soziale Medien und wenn ja, ab wann? Die einen wollen ein komplettes Verbot unter 14, andere sagen, lieber je nach App unterschiedliche Altersgrenzen, je nachdem, wie süchtig das Design machen kann. Alle merken, Verbote allein bringen es nicht, wenn man sie kaum kontrollieren kann. Gleichzeitig geht es auch um was anderes, Medienkompetenz, also wie gut Kinder und Eltern überhaupt checken, was da online passiert. Schutz ja, aber Teilhabe eben auch. Du hörst Hase Radio, bleib gern dran, jetzt wird's erstmal wieder leichtfüßiger. Hier kommt Vaitim Bora von Trinix und Mariana Fröß.

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war Marc Forster mit Beste hier bei Hase Radio. 10.23 Uhr ist es gerade. Bevor es weitergeht, kurz ein schweres Thema aus der Ukraine. Dort gelten inzwischen rund 100.000 Soldaten als vermisst. Viele Familien warten seit mehr als 4 Jahren auf irgendein Lebenszeichen und wissen nicht, ob ihre Angehörigen noch leben oder in russischer Gefangenschaft sind. Laut der Genfer Konvention müssten solche Gefangenen eigentlich gemeldet und vom Roten Kreuz besucht werden. Genau das passiert aber offenbar nicht. Die ukrainische Abgeordnete Anna Purtova fordert deshalb mehr internationalen Druck, damit diese Menschen nicht einfach verschwinden. Ein Krieg sind nicht nur Frontlinien, das sind vor allem Schicksale. Wir lassen das kurz sacken und dann wird's musikalisch wieder etwas leichter. Hier kommt für dich Perfect von David Guetta und Mason vs. Princess Superstar.

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1: Hier sind die wichtigsten Meldungen aus unserer Region mit Hans. Im Raum Osnabrück registrierte die Polizei mehrere ungewöhnliche Einsätze. In Wissingen verschwand eine Angelbox mit Funkbissanzeigern. In Fürstenau wurden Panini-Sammelbilder im dreistelligen Wert gestohlen. In Menslage prüfen Beamte eine mutmaßliche Benzinbetrugsmasche mit wertlosen Schmuckstücken. In Osnabrück musste eine 26-Jährige mit lebensbedrohlichen 5,225 Promille ins Krankenhaus eingeliefert werden. Der VfL Osnabrück verpflichtet Mittelfeldspieler Leonhard Münst von Viktoria Köln zur Saison 2006-07. Der im Nachwuchs des VfB Stuttgart ausgebildete Münst sammelte bereits Erfahrung in der Regionalliga, der dritten Liga und während einer Leihe zum FC St. Gallen. In Köln war er zentraler Spielgestalter. Beim VfL soll der laufstarke, technisch starke Rechtsfuß variabel im Mittelfeld eingesetzt werden. Münst trägt die Rückennummer 8 und engagiert sich mit einer eigenen Stiftung für Kinder in Guinea. In Osnabrück ist in den kommenden Wochen wieder der Straßenflickzug unterwegs. Vom 29. Juni bis zum 10. Juli repariert die mobile Einheit im gesamten Stadtgebiet Schlaglöcher und kleinere Asphaltschäden. Um den Verkehr möglichst wenig zu stören, wird überwiegend ab 20 Uhr abends, vor allem auf stark befahrenen Straßen und am Wallring, gearbeitet. Der Osnabrücker Servicebetrieb bittet wegen möglicher Beeinträchtigungen um Verständnis. Damit sind Sie hier aus der Region wieder bestens informiert.

History. Mit Tore Laufenberg. Am 24.06.1947, heute vor 79 Jahren, wurde in Redruth, Cornwall, ein Junge geboren, der später zum stillen Herzschlag einer der größten Bands der Rockgeschichte werden sollte. Michael John Kells Fleetwood, kurz Mick Fleetwood. Kein dramatischer Einsteiger, sondern ein Taktgeber. In den späten 60ern legte er zusammen mit Peter Green und John McVie den Grundstein für Fleetwood Mac. Plumpe Blues-Roots, aber auch überraschende Momente der Stille und Atmosphäre. Albatross, 1968, geboren aus Peter Greens Einfall, wäre ohne Fleetwoods lobernden, fast wellenartigen Schlag nicht das geworden, was es wurde. Ein meditatives Instrumental, das Ende Januar 1969 die britischen Charts stürmte und der Band ihren einzigen UK Nummer 1 bescherte. Zwischen Man of the World und dem scheppernden Charisma von Oh Well war Mick immer die Konstante, der ruhende Pol im Zentrum eines Ensembles, das sich über die Jahre stetig wandelte. Und genau dieses Durchhaltevermögen zahlte sich 10 Jahre später aus. Als interne Stürme Rumors formten, war es Fleetwood, der als Bandchef und Drummer half, ein bis heute ungeheuer wirkungsvolles Album gegen alle Widrigkeiten zu stemmen. 1977 brachte Dreams, geschrieben und gesungen von Stevie Nicks, den amerikanischen Nummer 1-Hit. Ein Stück, das ohne Mick Fleetwoods unaufgeregte Präzision nicht so luftig und doch so treibend geklungen hätte. Rumors blieb wochenlang an der Spitze, ein Meilenstein, und Mick war der Mann, der Blues und Pop verband. Und nun,

Und das war Fucked Up von Nina Tschuba. Kurze Info für alle in Osnabrück. Es ist 10.52 Uhr. Vom 29. Juni bis zum 10. Juli ist wieder der Straßenflickzug unterwegs. Die mobile Reparatureinheit kommt direkt zu Schlaglöchern und flickt die Asphaltstellen vor Ort, statt große Baustellen aufzureißen. So lassen sich größere Folgeschäden vermeiden und die Straßen halten länger. Die Arbeiten laufen überwiegend abends und nachts und beginnen jeweils um 20 Uhr, damit der Verkehr möglichst wenig gestört wird. Es kann trotzdem kurzfristig zu Behinderungen kommen, also fahrt bitte vorsichtig und habt Verständnis. Und jetzt weiter mit Texas von Blake Shelton.

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1: Mögliche Übersetzungen je nach Kontext. Ein von Anthropic entwickeltes KI-Modell hat nach US-Regierungsangaben bei Tests mit Geheimdiensten innerhalb weniger Stunden Schwachstellen in hochsensiblen Computersystemen der US-Regierung erkannt. Die Übungen liefen im Rahmen der Sicherheitsinitiative Project Glasswing. Zugleich wächst der Konflikt mit der Trump-Regierung, die Anthropic per Weisung verpflichtet hat, ausländische Nutzerinnen und Nutzer von seinen neuesten Modellen auszuschließen. In Osnabrück ist in den kommenden Wochen wieder der sogenannte Straßenflickzug im Einsatz. Vom 29. Juni bis zum 10. Juli repariert die mobile Einheit im gesamten Stadtgebiet Schlaglöcher und kleinere Asphaltschäden, um Folgeschäden zu vermeiden. Die Arbeiten finden überwiegend ab 20 Uhr in den Abend- und Nachtstunden statt. Es kann dennoch zu Verkehrsbeeinträchtigungen kommen. Das Wellenfreibad in Melle-Mitte ist wegen eines Defekts an der Hauptwasserleitung bis auf Weiteres geschlossen. Die Leitung platzte am frühen Nachmittag, überflutete den Keller und legte die Pumpen für Wasseraufbereitung und Chlorierung lahm. Es ist bereits der dritte Ausfall dieser Saison. Die Stadt Melle arbeitet an der Reparatur. Die Freibäder in Riemsloh, Wellingholzhausen und Neunkirchen bleiben geöffnet. Dort gelten bereits gekaufte Eintrittskarten weiter.
2: Am Sonntag überwiegend wolkig bis trüb, stellenweise leichter Regen oder Nieselregen, vor allem von Nordwesten bis Südosten, Lichtblicke am ehesten im Osten, nachmittags auch im Westen, Höchstwerte 4 bis 14 Grad, Wind meist schwach aus Westen, zeitweise mäßig mit frischen Böen im Westen, in der Nacht gebietsweise Regen, lokal Nebel, Tiefstwerte 3 bis 8 Grad, im Schwarzwald und Allgäu um 1 Grad. Montag neblig trüb mit Nieselregen, 5 bis 13 Grad. Dienstag öfter Regen, 6 bis 15
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3: Guten Morgen, hier ist Heiko auf Hase Radio. Schön, dass du mit uns in den Tag startest. Bis zum Mittag bekommst du bei mir alles Wichtige aus der Welt und natürlich das, was Osnabrück und unsere

Region bewegt. Später sprechen wir noch über die Blitzer- und Radarkontrollen hier in Osnabrück am Mittwoch, dem 24. Juni 2026, damit du stressfrei unterwegs bist. Jetzt gibt's erstmal Musik. Hier ist für dich Bury Me in Georgia, der Single-Edit von Kane Brown. Laut

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Das war Jiggy von Philo und Ikimel und Lucry und Suena. Kurzer Hinweis, aktuell liegen uns keine Blitzerstandorte für Osnabrück vor. Wenn du im Stadtgebiet einen mobilen Blitzer entdeckst, schick uns bitte kurz die genaue Ortsangabe und, wenn möglich, die Uhrzeit. Ein Foto ist nicht nötig, aber hilfreich. Wir prüfen jede Einsendung redaktionell, bevor sie online geht oder bei Hase Radio gesendet wird. Angaben für den Landkreis Osnabrück wurden zuletzt aktualisiert am 24. Juni 2026 um 5.30 Uhr. Es ist 11.11 Uhr und jetzt bleibt dran für Left in Your Love von Loy. 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

Radio, 11.21 Uhr und du hörst Baby Goodbye von Alle Farben ausklingen. Passt ja irgendwie zur frischen Brise, die wir uns alle gerade wünschen. Denn die Hitzewelle in Westeuropa legt nochmal einen drauf. In Italien stehen gleich 16 Städte auf Alarmstufe Rot. In Frankreich war es gestern im Schnitt knapp 30 Grad, Tag und Nacht. Und an der Atlantikküste über 44 Grad. Auch Spanien, Großbritannien und wir hier in Deutschland. Überall Hitzealarm. Fachleute sagen ganz klar, der Klimawandel macht solche Extremphasen häufiger und heftiger. Also, langsam machen, viel trinken, Schatten suchen, auf Ältere und Kids achten. Wir lassen dich natürlich nicht im heißen Stich. Hier kommt jetzt etwas Leichtes für deinen Kopf. Clüso mit Ballon bei Hase Radio.

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von Robin Schulz. Kurzer Hinweis von mir. Es ist 11.44 Uhr am Mittwoch. Ich hoffe, dein Vormittag läuft gut. Die Polizei im Raum Osnabrück hatte mehrere ungewöhnliche Einsätze. In Wissingen wurde einem Angler seine schwarze Box mit Funkbissanzeigern geklaut. In Menslage stoppten Beamte zwei Männer, die angeblich Benzin brauchten und Schmuck anboten. Möglicher Betrugsversuch. In Fürstenau sind Panini-Sammelbilder im dreistelligen Bereich verschwunden. Und in Osnabrück wurde eine 26-jährige Frau mit lebensgefährlichen 5,25 Promille gefunden und ins Krankenhaus gebracht. Wenn du etwas beobachtet hast, melde dich bitte bei der Polizei. Und jetzt weiter mit When We Kiss von Olli Alexander.

Das war When We Kiss von Olli Alexander. Schönes Set. Es ist 11.47 Uhr am Mittwoch hier bei Haser Radio. Kurz ein Thema. In Osnabrück gab es wieder Proteste vor der Johannisbierstube in der Johannisstraße. Der AfD-Kreisverband sagt, Aktivisten von den Rechten die Räume nehmen, hätten den Zugang zum Lokal zeitweise blockiert, Gäste hätten nicht ungestört reingehen können. AfD-Kreisvorsitzender Florian Mayer spricht von Einschüchterung von Wirten und Gästen. Klar, Demonstrationen gehören dazu, sagt er, aber wirtschaftlicher Druck sei nicht akzeptabel. Mir ist wichtig, Austausch geht anders. Jetzt etwas Ruhigeres. Suzanne von Mark Ronson und Ray. Hört mal rein.

Uhr. Du hörst Hase Radio. Eben noch Mark Ronson and Ray mit Suzanne. Und jetzt mal ehrlich, bauen oder renovieren wird gerade echt kein Schnäppchen. Das Statistische Bundesamt sagt, viele Baumaterialien sind in den letzten Monaten richtig teuer geworden. Bitumen fürs Dach oder den Straßenbau, plus 31% in nur einem Jahr. Flachglas für Fenster ordentlich teurer, Holz wie Dachlatten und Konstruktionsvollholz rauf, Metalle wie Stahl und Rohre auch im Plus. Spannend dabei, im Vergleich zu vor der Energiekrise 2021 liegen fast alle Materialien deutlich höher. Nur Holz ist unterm Strich etwas günstiger geworden. Wenn du also gerade dein Haus planst oder umbauen willst, Zahlen checken lohnt sich mehr denn je. Wir lassen dich damit nicht allein. Hier kommt was fürs Herz. Nico Santos mit Home Part 2 bei H2.

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1: Neues von Tore, hallo. Sevastopol auf der von Russland annektierten Krim ist nach nächtlichen ukrainischen Drohnenangriffen ohne Strom. Nach Angaben der örtlichen Behörden wurden Energieinfrastruktur und Wohnhäuser getroffen, der Oberleitungsbusverkehr steht still, Kinder sollen zu Hause bleiben. Laut ukrainischem Militär wurde das Hauptumspannwerk des örtlichen Kraftwerks attackiert, auch in anderen Teilen der Krim fiel der Strom aus. In der ukrainischen Region Sumy starben bei russischen Drohnenangriffen ein 13-jähriger Junge, sein Vater und seine Großmutter. In Osnabrück ist in den kommenden Wochen wieder der sogenannte Straßenflickzug im Einsatz. Vom 29. Juni bis zum 10. Juli repariert die mobile Einheit im gesamten Stadtgebiet Schlaglöcher und kleinere Asphaltschäden, um Folgeschäden zu vermeiden. Die Arbeiten finden überwiegend ab 20 Uhr in den Abend- und Nachtstunden statt. Es kann dennoch zu Verkehrsbeeinträchtigungen kommen. In Osnabrück bekommt der frühere Kultimbiss Dielinger Grill in der Bierstraße einen neuen Mieter. An den verhängten Scheiben kündigt ein handgeschriebenes

0: Das Schild das Projekt Megabytes an. Worum es sich dabei genau handelt und wann eröffnet werden soll, ist noch offen. Der Dielinger Grill war in den 80er Jahren ein beliebter klassischer Imbiss. Soweit die Nachrichten. Hanna, was macht das Wetter?
1: Danke, Tore. Aktuell ist es freundlich mit aufgelockerter Bewölkung bei etwa 25 Grad, leicht warm und nur einem lauen Lüftchen. Heute bleibt es meist sonnig bis leicht bewölkt. Am Nachmittag wird es sehr warm mit Temperaturen bis etwa 33 Grad. Am Abend liegen die Werte dann knapp unter 30 Grad. Der Wind bleibt schwach bis mäßig. Morgen gibt es viel Sonne. Im Tagesverlauf steigen die Temperaturen auf rund 34 Grad. Später ziehen mehr Wolken auf, es bleibt aber meist trocken. Der Wind weht merklich und ist am Abend zeitweise durchaus spürbar. Übermorgen ist es anfangs meist bewölkt mit einzelnen leichten Schauern. Später wird es freundlicher bei knapp 29 Grad. Der Wind weht schwach bis mäßig. Der Wind weht aktuell schwach mit Stärke 3 aus Nordost. Daran ändert sich auch heute Abend nicht viel. Morgen bleibt es ebenfalls bei Windstärke 3.
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3: Moin aus dem Hase Radio Studio, hier ist Heiko mit dem Club 490. Schön, dass du dabei bist. Wir schauen gleich auf den nächsten Neuzugang beim VfL Osnabrück. Leonhard Münst stärkt das Mittelfeld an der Bremer Brücke. Jetzt wird's erstmal sommerlich im Dezember. Hier kommt Summer's Back von Alok und Jess Glynn. Laut aufdrehen.

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GK. Und gleich ein kurzer Transfercheck für dich. Es ist 12.15 Uhr an diesem Mittwoch. Der VfL Osnabrück hat sein Mittelfeld mit Leonhard Münst verstärkt. Der 24-Jährige, in Stuttgart ausgebildete Rechtsfuß, kommt von Viktoria Köln und wechselt zur Saison 2026-2027 an die Bremer Brücke. In 35 Drittligaspielen erzielte er 5 Tore und bereitete 8 vor, ist variabel hinter den Spitzen oder auf der Doppel-6 und wird die Nummer 8 tragen. Neben dem Platz engagiert er sich mit der O&L Overcoming Limits Stiftung für Bildung und Sport in Guinea. Er macht diese Woche die Leistungstests und steht am Samstag beim Trainingsstart auf dem Rasen. Und jetzt Your Love von The Outfield und Diplo. Juicy!

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0: nach Don't Worry von Leonie, Kurzmeldung von der Montessori-Schule Osnabrück. Es ist jetzt 12.27 Uhr am Mittwoch. Die Lage dort ist ernst. Container auf dem Schulhof, Unterricht an 13 Standorten und Unterrichtsversorgung nur bei 83%. Schulleiter Benno Schomaker spricht von aktuell 15 fehlenden Fachkräften, nächstes Jahr womöglich 18. Und Fachkräfte reichten sogar eine Überlastungsklage im Frühjahr 2026 ein. Eltern und Schule nennen die Situation dauerhaft untragbar. Raum hilft, doch vor allem fehlt Personal. Die Politik wurde schon informiert, die Sorge bleibt. Bleib dran, du hörst gleich Après-Ski von Treme und Jizzes.
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1: Hier ist Hans mit den aktuellen Meldungen aus der Region. Willkommen zu den Lokalnachrichten. Der VfL Osnabrück verpflichtet Mittelfeldspieler Leonhard Münst von Viktoria Köln zur Saison 2006/07. Der im Nachwuchs des VfB Stuttgart ausgebildete Münst sammelte bereits Erfahrung in der Regionalliga, der dritten Liga und während einer Leihe zum FC St. Gallen. In Köln war er zentraler Spielgestalter. Beim VfL soll der laufstarke, technisch starke Rechtsfuß variabel im Mittelfeld eingesetzt werden. Münst trägt die Rückennummer 8 und engagiert sich mit einer eigenen Stiftung für Kinder in Guinea. In Osnabrück ist in den kommenden Wochen wieder der Straßenflickzug unterwegs. Vom 29. Juni bis zum 10. Juli repariert die mobile Einheit im gesamten Stadtgebiet Schlaglöcher und kleinere Asphaltschäden. Um den Verkehr möglichst wenig zu stören, wird überwiegend ab 20 Uhr abends, vor allem auf stark befahrenen Straßen und am Wallring, gearbeitet. Der Osnabrücker Servicebetrieb bittet wegen möglicher Beeinträchtigungen um Verständnis. In Wallenhorst erlitt ein 11-jähriger Junge bei einem Grillabend am Kanal Verbrennungen, nachdem ein 17-jähriger Jugendlicher den Grill mit Spiritus entzündet hatte und eine Stichflamme entstand. Der Junge geriet in Brand, sprang in den Kanal und löschte die Flammen, zog sich aber Verletzungen am Körper zu. Ein Rettungsdienst wurde zunächst nicht gerufen. Erst Stunden später fuhr er mit seinen Eltern in die Notaufnahme. Die Polizei ermittelt zum genauen Ablauf. Das waren die aktuellen Meldungen aus ihrer Lokalredaktion.

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Das war Destiny von Ellie Goulding. Kurze Info zwischendurch. Es ist 12.52 Uhr, Mittwoch. In Osnabrück wurde an der Nobbenburger Straße in eine Musikschule eingebrochen. Die Tat passierte zwischen Samstag, dem 20. Juni, 14 Uhr, und Montag, dem 22. Juni, 8 Uhr. Gestohlen wurden gezielt Instrumente. Zwei Yamaha PSR S670 Keyboards, zwei JBL-Boxen mit vier Mikrofonen sowie eine Akustikgitarre der Marke Tocada. Wenn du etwas beobachtet hast oder die Instrumente irgendwo siehst, gib bitte der Polizei Osnabrück Bescheid. Wir hoffen auf Hinweise und drücken den Betroffenen die Daumen. Und jetzt weiter mit

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1: Das Neueste mit Tore, hallo. Die Bundesanwaltschaft lässt seit heute in Frankfurt am Main und Berlin Wohnungen und Geschäftsräume durchsuchen. Es geht um den Verdacht von Verstößen gegen das Außenwirtschaftsgesetz und versuchter verfassungsfeindlicher Sabotage. Ein 51-jähriger Russe soll 2022 an einem geplanten Anteilskauf an Gazprom Germania beteiligt gewesen sein. Festnahmen gab es bislang nicht, die Ermittlungen dauern an. Bei einem Grillabend am Kanal bei Wallenhorst ist am Montagabend ein 11-jähriger Junge durch eine Stichflamme verletzt worden. Nach Angaben der Polizei soll ein 17-jähriger Jugendlicher den Grill mit Spiritus entzündet haben. Der Junge geriet in Brand, sprang in den Kanal und erlitt Verbrennungen. Stunden später kam er in die Notaufnahme, die Polizei ermittelt. In Osnabrück ist in den kommenden Wochen wieder der sogenannte Straßenflickzug im Einsatz. Vom 29. Juni bis zum 10. Juli repariert die mobile Einheit im gesamten Stadtgebiet Schlaglöcher und kleinere Asphaltschäden, um Folgeschäden zu vermeiden. Die Arbeiten finden überwiegend ab 20 Uhr in den Abend- und Nachtstunden statt. Es kann dennoch zu Verkehrsbeeinträchtigungen kommen.
2: Danke, Tore. Aktuell ist es freundlich mit aufgelockerter Bewölkung bei etwa 25 Grad, leicht warm und nur einem lauen Lüftchen. Heute bleibt es meist sonnig bis leicht bewölkt. Am Nachmittag wird es sehr warm mit Temperaturen bis etwa 33 Grad. Am Abend liegen die Werte dann knapp unter 30 Grad. Der Wind bleibt schwach bis mäßig. Morgen gibt es viel Sonne. Im Tagesverlauf steigen die Temperaturen auf rund 34 Grad. Später ziehen mehr Wolken auf, es bleibt aber meist trocken. Der Wind weht merklich und ist am Abend zeitweise durchaus spürbar. Übermorgen ist es anfangs meist bewölkt mit einzelnen leichten Schauern. Später wird es freundlicher bei knapp 29 Grad. Der Wind weht schwach bis mäßig. Der Wind weht aktuell schwach mit Stärke 3 aus Nordost. Daran ändert sich auch heute Abend nicht viel. Morgen bleibt es ebenfalls bei Windstärke 3.
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3: Moin aus der 490, hier ist Heiko im Club 490 auf Hase Radio, deinem Sender für Osnabrück und die Region. Schön, dass du am Nachmittag mit uns unterwegs bist. Gleich sprechen wir über die Bahnstörung, bei der das Kommunikationssystem zum zentralen Problem wurde. Jetzt erstmal frische Beats für dich. Hier ist Told You So von Martin Garrix und Jax.

Das war Refuge von Elenium und Norma Jean Martin. Bei Hase Radio um 13.15 Uhr haben wir es gerade. Und während du vielleicht im Auto oder in der Bahn unterwegs bist, falls sie denn fährt, reden wir kurz über das, was gestern Abend los war. In ganz Deutschland stand der Bahnverkehr plötzlich still. Regionalzüge, Fernverkehr, Güterzüge, sogar S-Bahnen, nix ging mehr, weil das digitale Funksystem GSMR ausgefallen ist. Ohne Funk kein sicherer Betrieb, also Vollbremsung im ganzen Land. Inzwischen rollt's wieder, aber viele sind zu Recht genervt. Tausende hingen fest, die Kritik am Notfallmanagement der Bahn ist richtig laut und heute schaut sich sogar der Aufsichtsrat das Thema genauer an. Wir bleiben für dich dran, jetzt erstmal Musik. Hier ist Wie von iLiva. Spice.

0: 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Es ist 13.28 Uhr und das war Pretty Boy von Isabella Rosa für dich. Bleib, wenn du kannst, heute lieber im Schatten. Die Hitzewelle hält Westeuropa weiter fest im Griff. In Italien steht in gleich 16 Städten die Warnstufe Rot. Dort werden bis zu 39 Grad erwartet. Und auch bei uns in Frankreich, Spanien, Großbritannien und Belgien heißt es: Schwitzen auf Rekordniveau. In Frankreich war es gestern im Schnitt fast 30 Grad, Tag und Nacht. Und an der Atlantikküste über 44 Grad. Klimaforscher sagen ganz klar, der Klimawandel macht solche Hitzewellen häufiger und heftiger. Also, viel trinken, langsam machen und auf die Leute um dich herum achten. Wir kühlen dich jetzt musikalisch ein bisschen runter. Hier kommt Erlkönig von Luka Delitzsch.
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1: Hier ist Hans mit den wichtigsten Meldungen aus unserer Region. In Osnabrück ist in den kommenden Wochen wieder der Straßenflickzug unterwegs. Vom 29. Juni bis zum 10. Juli repariert die mobile Einheit im gesamten Stadtgebiet Schlaglöcher und kleinere Asphaltschäden. Um den Verkehr möglichst wenig zu stören, wird überwiegend ab 20 Uhr abends, vor allem auf stark befahrenen Straßen und am Wallring, gearbeitet. Der Osnabrücker Servicebetrieb bittet wegen möglicher Beeinträchtigungen um Verständnis. In Wallenhorst erlitt ein 11-jähriger Junge bei einem Grillabend am Kanal Verbrennungen, nachdem ein 17-jähriger Jugendlicher den Grill mit Spiritus entzündet hatte und eine Stichflamme entstand. Der Junge geriet in Brand, sprang in den Kanal und löschte die Flammen, zog sich aber Verletzungen am Körper zu. Ein Rettungsdienst wurde zunächst nicht gerufen. Erst Stunden später fuhr er mit seinen Eltern in die Notaufnahme. Die Polizei ermittelt zum genauen Ablauf. Im Stadtteil Hellern sind seit Dienstagnachmittag rund 1000 Anschlüsse ohne schnelles Internet. Bei Bauarbeiten wurde am Blumenhaller Weg ein zentrales Glasfaserkabel beschädigt, wodurch zahlreiche Haushalte und Betriebe betroffen sind. Techniker arbeiten an der Reparatur. Die Verbindung soll voraussichtlich im Laufe des Mittwochs wiederhergestellt werden. Bis dahin müssen die Menschen in Hellern mit Einschränkungen bei Internetdiensten rechnen. Das waren die aktuellen Meldungen aus ihrer Lokalredaktion.

Das war Ofenbach mit Miles Away hier bei Hase Radio. 13.53 Uhr. Schön, dass du mit uns durch den Mittwochmittag fliegst. Kurz ein Blick nach Berlin. Der Bund will Länder und Kommunen bei neuen Sozialgesetzen künftig deutlich stärker unterstützen. Wenn durch neue Regeln zum Beispiel bei der Sozialhilfe mehr als 250 Millionen Euro Mehrkosten pro Jahr entstehen, sollen davon 75% vom Bund übernommen werden. Heißt übersetzt, wenn in Berlin Leistungen beschlossen werden, sollen die Städte und Gemeinden vor Ort nicht mehr ganz so auf den Kosten sitzen bleiben. Klingt nach einem Schritt in Richtung fairere Verteilung. Mal sehen, was die Ministerpräsidenten und Kanzler Merz dazu am Donnerstag sagen. Jetzt für dich, Lost Frequencies, Love is the Only Thing, hier bei Hase Radio.

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1: If you mean news updates, die Neuigkeiten mit Tore, hallo? Eine frühe Hitzewelle richtet in Europa große Schäden an. Frankreich hat mit einem landesweiten Durchschnitt von knapp 30 Grad den heißesten Tag seit Beginn der Messungen erlebt, mit Spitzenwerten über 40 Grad, Stromausfällen und Todesfällen. In Großbritannien bleiben hunderte Schulen geschlossen, Italien warnt in 16 Städten vor extremer Hitze, in Spanien lässt die Hitzewelle langsam nach. Im Osnabrücker Stadtteil Hellern sind seit Dienstagnachmittag rund 1000 Anschlüsse ohne schnelles Internet. Nach Angaben der SWO Netz wurde bei Bauarbeiten am Blumenhaller Weg ein zentrales Glasfaserkabel beschädigt. Techniker arbeiten seit Bekanntwerden der Störungen an der Reparatur. Die Verbindung soll im Laufe des Mittwochs wiederhergestellt werden. Bei einem Grillabend am Kanal bei Wallenhorst ist am Montagabend ein 11-jähriger Junge durch eine Stichflamme verletzt worden. Nach Angaben der Polizei soll ein 17-jähriger Jugendlicher den Grill mit Spiritus entzündet haben. Der Junge geriet in Brand, sprang in den Kanal und erlitt Verbrennungen. Stunden später kam er in die Notaufnahme. Die Polizei ermittelt.
2: Danke, Tore. Aktuell ist es freundlich mit aufgelockerter Bewölkung bei etwa 25 Grad, leicht warm und nur einem lauen Lüftchen. Heute bleibt es meist sonnig bis leicht bewölkt. Am Nachmittag wird es sehr warm mit Temperaturen bis etwa 33 Grad. Am Abend liegen die Werte dann knapp unter 30 Grad. Der Wind bleibt schwach bis mäßig. Morgen gibt es viel Sonne. Im Tagesverlauf steigen die Temperaturen auf rund 34 Grad. Später ziehen mehr Wolken auf, es bleibt aber meist trocken. Der Wind weht merklich und ist am Abend zeitweise durchaus spürbar. Übermorgen ist es anfangs meist bewölkt mit einzelnen leichten Schauern, später wird es freundlicher bei knapp 29 Grad. Der Wind weht schwach bis mäßig. Der Wind weht aktuell schwach mit Stärke 3 aus Nordost. Daran ändert sich auch heute Abend nicht viel. Morgen bleibt es ebenfalls bei Windstärke 3.
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3: Moin aus dem Studio, hier ist Heiko, dein Nachmittag auf Hase Radio. Club 490, der Sound für Osnabrück und die Region. Gleich schauen wir auf ein wichtiges Thema, Bahnstörung. Ein Kommunikationssystem als echte Schwachstelle. Jetzt aber erstmal Musik. Hier kommt für dich Monster von Don Diablo und Felix Jehn. Lautsprecher aufdrehen.

0: Hier zum Beispiel.
1: Bei Erhaltungsarbeiten für ein Bauprojekt des Verteidigungsministeriums in Bulford nahe Wiltshire hätte der Archäologe Phil Harding fast eine Sensation übersehen. Nur 3 Meilen von Stonehenge entfernt fand er zunächst lediglich ein paar Mülldeponien und 2 Pfostenlöcher.
2: Die beiden Löcher lagen 120 Meter voneinander entfernt und stützten 3 bis 4 Meter hohe Holzpfähle. Laut Harding gegenüber dem Guardian zeigte eine Linie dazwischen 50 Grad Abweichung vom geografischen Nordpol. Das entspricht der Linie des Sonnenaufgangs im Hochsommer.
1: Die Radiokarbonmethode datiert den Fund auf 2950 vor Christus, also 500 Jahre vor der Errichtung der großen Triliten in Stonehenge. Dieses steinzeitliche Monument, ausgerichtet auf Sommer- und Wintersonnenwende, war womöglich ein Prototyp oder Campingplatz der ersten Stonehenge-Erbauer.
3: Wessex Archaeology wurde vom Verteidigungsministerium beauftragt. Der leitende Forschungsmanager Matt Lavers erklärte, dieser Fund manifestiert die Religion der Steinzeit und zeigt das tiefe Verständnis der Menschen für ihren Platz im Kosmos.

14.16 Uhr und du kommst gerade aus Priceless von Maroon 5 und Lisa. Hoffentlich fühlt sich dein Mittwoch auch ein bisschen priceless an. Zumindest mehr als ein Besuch im Baumarkt im Moment. Denn Bauen und Renovieren wird gerade echt happig. Viele Baumaterialien sind deutlich teurer geworden. Bitumen, wichtig für Straßen und Dächer, legt im Mai 2026 im Vergleich zum Vorjahr um über 30% zu. Auch Glas, Holz, Metalle, sogar Sachen wie Fliesen, Badewannen oder Tapeten, fast alles kostet mehr als noch vor der Energiekrise 2022. Nur Holz hat sich mittelfristig eher wieder entspannt. Heißt für dich, Hausbau, neue Fenster, Badumbau, alles muss gerade noch genauer durchgerechnet werden. Wir lassen dich trotzdem nicht hängen. Hier kommt jetzt Nina Tschuber, Fakt ab, zusammen mit Mako bei Haserat.

0: ist Hase Radio, 14.28 Uhr. Baby Goodbye von Alle Farben läuft aus. Und vielleicht passt das ganz gut, denn für KNDS heißt es Hallo Börse. Der deutsch-französische Rüstungskonzern hinter dem Leopard 2 Panzer und dem Cäsar-System geht demnächst an den Start. Gleichzeitig in Frankfurt und Paris. Deutschland und Frankreich sollen jeweils 40% halten, der Rest geht an große Investoren. Hintergrund ist die massive Aufrüstung in Europa. Davon profitiert KNDS kräftig. Der Umsatz soll dieses Jahr nochmal um rund 30% zulegen. Spannend, während KNDS die Bühne betritt, geraten andere Rüstungsaktien ins Wanken. Vor allem Rheinmetall drückt heute den DAX. TKMS legt dagegen zu. Wir bleiben für dich dran. Jetzt wird's erstmal etwas nachdenklicher. Hier ist Louis Capaldi mit Survive.
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1: Hier sind die Lokalnachrichten mit Hans. In Osnabrück ist in den kommenden Wochen wieder der Straßenflickzug unterwegs. Vom 29. Juni bis zum 10. Juli repariert die mobile Einheit im gesamten Stadtgebiet Schlaglöcher und kleinere Asphaltschäden. Um den Verkehr möglichst wenig zu stören, wird überwiegend ab 20 Uhr abends, vor allem auf stark befahrenen Straßen und am Wallring, gearbeitet. Der Osnabrücker Servicebetrieb bittet wegen möglicher Beeinträchtigungen um Verständnis. In Wallenhorst erlitt ein 11-jähriger Junge bei einem Grillabend am Kanal Verbrennungen, nachdem ein 17-jähriger Jugendlicher den Grill mit Spiritus entzündet hatte und eine Stichflamme entstand. Der Junge geriet in Brand, sprang in den Kanal und löschte die Flammen, zog sich aber Verletzungen am Körper zu. Ein Rettungsdienst wurde zunächst nicht gerufen. Erst Stunden später fuhr er mit seinen Eltern in die Notaufnahme. Die Polizei ermittelt zum genauen Ablauf. Im Stadtteil Hellern sind seit Dienstagnachmittag rund 1000 Anschlüsse ohne schnelles Internet. Bei Bauarbeiten wurde am Blumenhaller Weg ein zentrales Glasfaserkabel beschädigt, wodurch zahlreiche Haushalte und Betriebe betroffen sind. Techniker arbeiten an der Reparatur. Die Verbindung soll voraussichtlich im Laufe des Mittwochs wiederhergestellt werden. Bis dahin müssen die Menschen in Hellern mit Einschränkungen bei Internetdiensten rechnen. Das waren die lokalen Nachrichten.

53. Du bist bei Hase Radio, gerade noch mit Embers von Robin Schulz im Ohr. Passt ganz gut, denn in der Verteidigungspolitik lodert's gerade auch ordentlich. Das Bundesverteidigungsministerium zieht nämlich die Reißleine. Der Bau von 6 Fregatten des Typs F126 wird gestoppt. Die sollten eigentlich auch in Wilhelmshaven, Hamburg und Wolgast entstehen. Hauptauftragnehmer war eine niederländische Werft. Wegen großer Verzögerungen und drohender Mehrkosten ist jetzt aber Schluss. Stattdessen setzt das Ministerium auf 8 MEKO-Fregatten von TKMS aus Kiel, gebaut vor allem auch in Bremerhaven. Politik sagt, besser für die NATO-Verpflichtungen, weil schneller fertig. Im Idealfall bis 2029. Kritiker hoffen, dass die bisher beteiligten Werften trotzdem mit ins Boot geholt werden. Und du bleibst im Boot mit uns. Hier kommt Not Okay.

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1: Likely natural translation, if you mean it's me, Thor. Hello. Belgien hat wegen extremer Temperaturen erstmals eine Hitzewarnung ausgegeben. Ab Mittwoch steigen dort die Höchstwerte auf etwa 35 Grad. Es gilt Warnstufe Orange. Auch im Vereinigten Königreich wurde für Mittwoch und Donnerstag eine rote Gesundheitswarnung verhängt. Mit erwarteten Temperaturen bis zu 38 Grad im Süden Englands. Frankreich, Italien und Spanien melden ebenfalls extreme Hitze. Im Osnabrücker Stadtteil Hellern sind seit Dienstagnachmittag rund 1000 Anschlüsse ohne schnelles Internet. Nach Angaben der SWO Netz wurde bei Bauarbeiten am Blumenhaller Weg ein zentrales Glasfaserkabel beschädigt. Techniker arbeiten seit Bekanntwerden der Störung an der Reparatur. Die Verbindung soll im Laufe des Mittwochs wiederhergestellt werden. Bei einem Grillabend am Kanal bei Wallenhorst ist am Montagabend ein 11-jähriger Junge durch eine Stichflamme verletzt worden. Nach Angaben der Polizei soll ein 17-jähriger Jugendlicher den Grill mit Spiritus entzündet haben. Der Junge geriet in Brand, sprang in den Kanal und erlitt Verbrennungen. Stunden später kam er in die Notaufnahme. Die Polizei ermittelt, soweit die Nachrichten. Hanna, was macht das Wetter?
2: Ja, Tore, ein Blick aufs Wetter. Jetzt gerade ist es sonnig mit fast keinen Wolken. Die Temperatur liegt bei rund 33 Grad, fühlt sich wegen der Schwüle aber eher nach 35 Grad an. Der Wind ist nur ein laues Lüftchen und weht schwach mit Stärke 3 aus Nordost. Daran ändert sich auch heute Abend nicht viel. Heute bleibt es sonnig und freundlich. Bis zum Abend ist der Himmel meist klar. Von etwa 31 Grad geht es im Tagesverlauf ganz gemütlich runter auf rund 24 Grad in der Nacht, weiterhin nur ein bisschen Wind. Morgen gibt es viel Sonne, die Temperaturen klettern zügig auf 35 bis 36 Grad. Es zeigen sich nur harmlose Schönwetterwölkchen, der Wind ist mehr Dekoration als Abkühlung. Schatten und Eis sind also sehr zu empfehlen. Der Wind weht morgen mit Stärke 3. Übermorgen ist am Morgen etwas Regen möglich. Danach dominieren viele Wolken mit vereinzelten Schauern. Die Höchstwerte liegen dann bei maximal rund 22 Grad, damit deutlich angenehmer. Die Hitze macht also Pause. Der Wind weht leicht bis ordentlich und sorgt zusätzlich für etwas Erfrischung.
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3: Es ist kurz nach drei, du bist bei Hase Radio, deinem Sender für Osnabrück und das Umland. Schön, dass du dabei bist. Ich bin Heiko und habe für dich gleich die wichtigsten Meldungen aus der Welt und natürlich das, was uns hier vor Ort bewegt. Unter anderem geht's um ein durchtrenntes Glasfaserkabel. In Osnabrück sitzen gerade tausende Haushalte ohne Highspeed-Internet da. Gleich mehr dazu. Erstmal für dich. Honeyboy von Purple Disco Machine, Benjamin Ingrosso, Featurette Nile Rodgers und Shenseea.

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Und das war Chapel Roan mit Good Luck Babe hier bei Hase Radio. Es ist 15.13 Uhr, schön, dass du mit uns durch diesen Mittwochnachmittag cruisest. Kleines Update von der Schiene. Nach der großen Bahnstörung läuft der Personenverkehr wieder halbwegs normal, aber im Güterverkehr hängt noch richtig was fest. Rund die Hälfte der Güterzüge steht weiter still, sagen die Güterbahnen. Problem: Güter-, Nah- und Fernverkehr stauen sich gleichzeitig und weil die Frachter vor allem nachts unterwegs sind, trifft sie der bundesweite Stopp von rund 2 Stunden besonders hart. Die Branche geht davon aus, dass wir die Folgen noch ein paar Tage merken, vor allem bei Lieferketten. Die Bahn prüft mit Hochdruck, was da beim Tausch einer Komponente im digitalen Funksystem schiefgegangen ist. Du bleibst entspannt, wir kümmern uns um den Soundtrack. Hier kommt Einmal um die Welt von Alexander Eder und SDP.

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Weiß mit Make It Right, 2 Minuten nach 15.21 Uhr. Schön, dass du dabei bist. Kleiner Update für alle in Hellern. Wenn bei dir seit gestern Nachmittag das schnelle Netz weg ist, du bildest dir das nicht ein. Am Blumenhaller Weg ist bei Bauarbeiten ein zentrales Glasfaserkabel erwischt worden. Rund 1000 Anschlüsse hängen damit drin. Die Techniker sind seit gestern dran, die Reparatur läuft auf Hochtouren und nach aktuellem Stand soll im Laufe dieses Mittwochs alles nach und nach wieder ans Laufen kommen. Bis dahin kann's bei Streams, Mails und Co. noch ein bisschen haken. Wir drücken dir die Daumen, dass dein Router bald wieder fröhlich leuchtet. Und jetzt für dich, Fancy von Artemas, hier bei Hase Radio.

war er, der Sound von Fancy von Artemas. Läuft gut durch deinen Mittwochnachmittag, es ist 15.24 Uhr. Nicht ganz so rund lief's gestern Abend auf den Schienen. In ganz Deutschland stand plötzlich der Bahnverkehr still. Ursache war das digitale Bahnfunksystem GSMR. Über das Lokführerinnen, Fahrdienstleitungen, Notrufe, alles läuft. Wenn dieser Funk weg ist, geht aus Sicherheitsgründen gar nichts mehr. Nach rund 2 Stunden hatten IT-Teams das Problem im Griff. Seit heute früh rollt wieder vieles normal. Aber etliche Leute haben die Nacht in Zügen oder Bahnhöfen verbracht. Die Kritik ist entsprechend laut. Es geht um Notfallpläne und darum, wie so ein Komplettausfall künftig verhindert werden kann. Im Aufsichtsrat der Bahn dürfte das heute ziemlich unangenehm werden. Und du bekommst jetzt ganz ohne Störung frische Musik. Hier sind die Jonas Brothers mit No Time to Talk auf H2.

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1: Hier sind die wichtigsten Meldungen aus unserer Region mit Hans. In Osnabrück ist in den kommenden Wochen wieder der Straßenflickzug unterwegs. Vom 29. Juni bis zum 10. Juli repariert die mobile Einheit im gesamten Stadtgebiet Schlaglöcher und kleinere Asphaltschäden. Um den Verkehr möglichst wenig zu stören, wird überwiegend ab 20 Uhr abends, vor allem auf stark befahrenen Straßen und am Wallring, gearbeitet. Der Osnabrücker Servicebetrieb bittet wegen möglicher Beeinträchtigungen um Verständnis. In Wallenhorst erlitt ein 11-jähriger Junge bei einem Grillabend am Kanal Verbrennungen, nachdem ein 17-jähriger Jugendlicher den Grill mit Spiritus entzündet hatte und eine Stichflamme entstand. Der Junge geriet in Brand, sprang in den Kanal und löschte die Flammen, zog sich aber Verletzungen am Körper zu. Ein Rettungsdienst wurde zunächst nicht gerufen. Erst Stunden später fuhr er mit seinen Eltern in die Notaufnahme. Die Polizei ermittelt zum genauen Ablauf. Im Stadtteil Hellern sind seit Dienstagnachmittag rund 1000 Anschlüsse ohne schnelles Internet. Bei Bauarbeiten wurde am Blumenhaller Weg ein zentrales Glasfaserkabel beschädigt, wodurch zahlreiche Haushalte und Betriebe betroffen sind. Techniker arbeiten an der Reparatur. Die Verbindung soll voraussichtlich im Laufe des Mittwochs wiederhergestellt werden. Bis dahin müssen die Menschen in Hellern mit Einschränkungen bei Internetdiensten rechnen. Das waren die aktuellen Meldungen aus unserer Region.

Day in Rock History. Mit Tore Laufenberg. Am 24.06.1947, heute vor 79 Jahren, wurde in Redruth, Cornwall, ein Junge geboren, der später zum stillen Herzschlag einer der größten Bands der Rockgeschichte werden sollte. Michael John Kells Fleetwood, kurz Mick Fleetwood. Kein dramatischer Einsteiger, sondern ein Taktgeber. In den späten 60ern legte er zusammen mit Peter Green und John McVie den Grundstein für Fleetwood Mac. Plumpe Blues-Roots, aber auch überraschende Momente der Stille und Atmosphäre. Albatross, 1968, geboren aus Peter Greens Einfall, wäre ohne Fleetwoods lobernden, fast wellenartigen Schlag nicht das geworden, was es wurde. Ein meditatives Instrumental, das Ende Januar 1969 die britischen Charts stürmte und der Band ihren einzigen UK Nummer 1 bescherte. Zwischen Man of the World und dem scheppernden Charisma von Oh Well war Mick immer die Konstante, der ruhende Pol im Zentrum eines Ensembles, das sich über die Jahre stetig wandelte. Und genau dieses Durchhaltevermögen zahlte sich 10 Jahre später aus. Als interne Stürme Rumors formten, war es Fleetwood, der als Bandchef und Drummer half, ein bis heute ungeheuer wirkungsvolles Album gegen alle Widrigkeiten zu stemmen. 1977 brachte Dreams, geschrieben und gesungen von Stevie Nicks, den amerikanischen Nummer 1 Hit. Ein Stück, das ohne Mick Fleetwoods unaufgeregte Präzision nicht so luftig und doch so treibend geklungen hätte. Rumors blieb wochenlang an der Spitze, ein Meilenstein, und Mick war der Mann, der Blues und Pop verband. Und nun?

Da war sie, Tate McRae mit Tit for Tat hier bei Hase Radio. Es ist 15.54 Uhr. Schön, dass du mit uns durch diesen heißen Mittwochnachmittag gleitest. Wenn das Thermometer auf 30 Grad und mehr hochknallt, wird's drinnen schnell zur Sauna. Kleiner Hitzecheck für dich. Nachts und frühmorgens richtig durchlüften. Dann Fenster zu und abdunkeln, vor allem nach Süden. Rollläden oder Jalousien von außen sind Gold wert. Ventilator gerne an, aber nicht voll auf den Kopf, sonst gibt's Nackenverspannung statt Abkühlung. Und trinken, trinken, trinken. Wasser, Kräutertee, Schorle. Mindestens 2 Liter, mehr, wenn du viel schwitzt. Leichtessen hilft auch. Obst, Salat, Joghurt, Melone. Gleich gibt's frischen Sound für deinen Sommer. Hier kommt People of the Sun von Boris Way and Laurent bei Hase Radio.

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1: The phrasing is a bit ambiguous in English, so here are a few German options depending on the intended meaning. Die Weltgesundheitsorganisation warnt angesichts dutzender Hitzetoter in Europa in den vergangenen Tagen vor weiteren Verzögerungen beim Klimaschutz. WHO-Chef Tedros fordert Regierungen auf, in klimaresiliente Gesundheitssysteme zu investieren und Städte zu kühlen, Wasser und Schatten bereitzustellen sowie Risikogruppen zu schützen. Europa erwärmt sich doppelt so schnell wie der globale Durchschnitt. Die hitzebedingte Sterblichkeit stieg in 20 Jahren um 30%. Im Osnabrücker Stadtteil Hellern sind seit Dienstagnachmittag rund 1000 Anschlüsse ohne schnelles Internet. Nach Angaben der SWO Netz wurde bei Bauarbeiten am Blumenhaller Weg ein zentrales Glasfaserkabel beschädigt. Techniker arbeiten seit Bekanntwerden der Störung an der Reparatur. Die Verbindung soll im Laufe des Mittwochs wiederhergestellt werden. Bei einem Grillabend am Kanal bei Wallenhorst ist am Montagabend ein 11-jähriger Junge durch eine Stichflamme verletzt worden. Nach Angaben der Polizei soll ein 17-jähriger Jugendlicher den Grill mit Spiritus entzündet haben. Der Junge geriet in Brand, sprang in den Kanal und erlitt Verbrennungen. Stunden später kam er in die Notaufnahme. Die Polizei ermittelt.
2: Ja, Tore, ein Blick aufs Wetter. Jetzt gerade ist es sonnig mit fast keinen Wolken. Die Temperatur liegt bei rund 33 Grad, fühlt sich wegen der Schwüle aber eher nach 35 Grad an. Der Wind ist nur ein laues Lüftchen und weht schwach mit Stärke 3 aus Nordost. Daran ändert sich auch heute Abend nicht viel. Heute bleibt es sonnig und freundlich. Bis zum Abend ist der Himmel meist klar. Von etwa 31 Grad geht es im Tagesverlauf ganz gemütlich runter auf rund 24 Grad in der Nacht, weiterhin nur ein bisschen Wind. Morgen gibt es viel Sonne, die Temperaturen klettern zügig auf 35 bis 36 Grad. Es zeigen sich nur harmlose Schönwetterwölkchen, der Wind ist mehr Dekoration als Abkühlung. Schatten und Eis sind also sehr zu empfehlen. Der Wind weht morgen mit Stärke 3. Übermorgen ist am Morgen etwas Regen möglich. Danach dominieren viele Wolken mit vereinzelten Schauern. Die Höchstwerte liegen dann bei maximal rund 22 Grad, damit deutlich angenehmer. Die Hitze macht also Pause. Der Wind weht leicht bis ordentlich und sorgt zusätzlich für etwas Erfrischung.
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3: Feierabend in Osnabrück, hier ist dein Hase Radio. Ich bin Heiko, schön, dass du dabei bist. Egal, ob du gerade aus dem Büro rollst, von der Schicht kommst oder noch im Stau auf dem Wall stehst, wir bringen dich entspannt durch den Abend mit allem Wichtigen aus der Welt und aus unserer Region. Gleich schauen wir auf den MPK-Entwurf, nachdem der Bund 75% der Mehrausgaben tragen soll. Erstmal für dich Ofenbach und Justin Jesso mit Over You.

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16.17 Uhr, du bist bei Hase Radio. Hier laufen die Beautiful People. David Guetta und Sia sind gerade durch und wir bleiben bei den großen Themen des Alltags. Geld. Der Bund plant nämlich, Länder und Kommunen stärker zu entlasten, wenn neue Sozialgesetze richtig teuer werden. Überschreiten die Zusatzkosten einen Schwellenwert von 250 Millionen Euro im Jahr, soll Berlin künftig 75% davon übernehmen. Vor allem über den Anteil an der Umsatzsteuer. Steuergesetze selbst sind da allerdings außen vor. Heißt für dich, wenn der Staat neue Leistungen beschließt, sollen die Kosten nicht mehr so heftig bei Städten und Gemeinden hängen bleiben. Ein bisschen mehr Fairness im föderalen Geldpoker. Und wir machen für dich fair weiter mit guter Musik. Hier ist Nina Chuba mit Wenn das Liebe ist auf Hase Radio.

0: Und da sind wir zurück bei Hase Radio. 16.29 Uhr, direkt aus dem Après-Ski-Rausch von Dream und Jizzes in die knallharte Realität da draußen. Die Hitzewelle in Westeuropa hält weiter voll drauf. Deutschland, Frankreich, Italien, Spanien, Großbritannien, Belgien, alle schwitzen. In Italien steht für 16 Städte die Warnstufe Rot. In Rom sind heute wieder bis zu 39 Grad drin. In Frankreich war es gestern im Schnitt fast 30 Grad, Tag und Nacht. Und an der Atlantikküste sogar über 44 Grad. Fachleute sagen, das Wettermuster ist nicht neu, aber der Klimawandel heizt das Ganze um bis zu 4 Grad zusätzlich an. Heißt, solche Hitzewellen werden öfter und heftiger. Also viel trinken, Schatten suchen, langsam machen und wir kühlen dich jetzt musikalisch runter mit Fayan und Dalton, Verliebt in mich.
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1: Hier ist Hans am Mikrofon mit den lokalen Nachrichten. Im früheren Osnabrücker Kultimbiss Dielinger Grill soll künftig Megabytes einziehen, wie ein handgeschriebenes Schild an den verhängten Scheiben ankündigt. Was genau hinter Megabytes steckt und wann eröffnet wird, ist noch unbekannt. Der Dielinger Grill war seit den 80er Jahren ein klassischer Imbiss mit Pommes, Currywurst und Gyros und zog einst von der Dielinger Straße in die Bierstraße um, behielt dabei aber seinen bekannten Namen. In Wallenhorst erlitt ein 11-jähriger Junge bei einem Grillabend am Kanal Verbrennungen, nachdem ein 17-jähriger Jugendlicher den Grill mit Spiritus entzündet hatte und eine Stichflamme entstand. Der Junge geriet in Brand, sprang in den Kanal und löschte die Flammen, zog sich aber Verletzungen am Körper zu. Ein Rettungsdienst wurde zunächst nicht gerufen. Erst Stunden später

Später fuhr er mit seinen Eltern in die Notaufnahme. Die Polizei ermittelt zum genauen Ablauf. Im Stadtteil Hellern sind seit Dienstagnachmittag rund 1000 Anschlüsse ohne schnelles Internet. Bei Bauarbeiten wurde am Blumenhaller Weg ein zentrales Glasfaserkabel beschädigt, wodurch zahlreiche Haushalte und Betriebe betroffen sind. Techniker arbeiten an der Reparatur. Die Verbindung soll voraussichtlich im Laufe des Mittwochs wiederhergestellt werden. Bis dahin müssen die Menschen in Hellern mit Einschränkungen bei Internetdiensten rechnen. Soweit die Meldungen aus ihrer

David Guetta, Teddy Swims and Tones and I, Gone, Gone, Gone bei Hase Radio, 16.52 Uhr. Schön, dass du dabei bist. Falls du gestern Abend mit der Bahn unterwegs warst und dachtest, was ist denn da los? Du warst nicht allein. Am späten Dienstagabend ging nämlich im deutschen Bahnverkehr fast nichts mehr. Ursache war eine fette Störung beim digitalen Bahnfunksystem, über das die Lokführer mit den Leitstellen reden und auch Notrufe absetzen. Fällt das aus, heißt es, Züge stehen, Sicherheit geht vor. Nach knapp 2 Stunden lief der Funk wieder, seit heute Morgen rollt's größtenteils normal, nur vereinzelt noch holprig. Vermutet wird ein schiefgelaufenes Software-Update, Sabotage schließen die Behörden aktuell aus. Aber Politik und Bahn wollen da jetzt ganz genau hinschauen. Wir machen für dich weiter mit frischer Musik. Hier kommt It Girl von Shirin David und

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1: Tore am Mikrofon, hallo? Eine frühe Hitzewelle sorgt in Spanien für historische Temperaturrekorde. In Kantabrien wurden im Ort Tama am Dienstag 43,7 Grad gemessen. Landesweit lagen die Temperaturen 5 bis 10 Grad über dem Durchschnitt. Laut Wetterbehörde EMET waren Montag und Dienstag die heißesten Junitage seit mindestens 1950. In Nordspanien gelten höchste Hitzewarnstufen. Im Osnabrücker Stadtteil Hellern sind seit Dienstagnachmittag rund 1000 Anschlüsse ohne schnelles Internet. Nach Angaben der SWO Netz wurde bei Bauarbeiten am Blumenhaller Weg ein zentrales Glasfaserkabel beschädigt. Techniker arbeiten seit Bekanntwerden der Störungen an der Reparatur. Die Verbindung soll im Laufe des Mittwochs wiederhergestellt werden. Bei einem Grillabend am Kanal bei Wallenhorst ist am Montagabend ein 11-jähriger Junge durch eine Stichflamme verletzt worden. Nach Angaben der Polizei soll ein 17-jähriger Jugendlicher den Grill mit Spiritus entzündet haben. Der Junge geriet in Brand, sprang in den Kanal und erlitt Verbrennungen. Stunden später kam er in die Notaufnahme, die Polizei ermittelt.
2: Ja, Tore, ein Blick aufs Wetter. Jetzt gerade ist es sonnig mit fast keinen Wolken. Die Temperatur liegt bei rund 33 Grad, fühlt sich wegen der Schwüle aber eher nach 5

0: 35 Grad an. Der Wind ist nur ein laues Lüftchen und weht schwach mit Stärke 3 aus Nordost. Daran ändert sich auch heute Abend nicht viel. Heute bleibt es sonnig und freundlich. Bis zum Abend ist der Himmel meist klar. Von etwa 31 Grad geht es im Tagesverlauf ganz gemütlich runter auf rund 24 Grad in der Nacht, weiterhin nur ein bisschen Wind. Morgen gibt es viel Sonne, die Temperaturen klettern zügig auf 35 bis 36 Grad. Es zeigen sich nur harmlose Schönwetterwölkchen, der Wind ist mehr Dekoration als Abkühlung. Schatten und Eis sind also sehr zu empfehlen. Der Wind weht morgen mit Stärke 3. Übermorgen ist am Morgen etwas Regen möglich. Danach dominieren viele Wolken mit vereinzelten Schauern. Die Höchstwerte liegen dann bei maximal rund 22 Grad, damit deutlich angenehmer. Die Hitze macht also Pause. Der Wind weht leicht bis ordentlich und sorgt zusätzlich für etwas Erfrischung.
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2: Moin aus dem Feierabend, hier ist Heiko auf Hase Radio, deinem Sender für Osnabrück und den Landkreis. Schön, dass du dabei bist, ob im Auto, am Grill oder schon auf der Couch. Wir schauen für dich auf das Wichtigste aus der Region und der Welt. Heute unter anderem Hitze, trockene Böden und warum Städte und Landkreise jetzt dringend zum Wassersparen aufrufen. Gleich mehr dazu. Und vorher wird's laut. Hier kommt Atzen und Barbies von Shirin David und Shi Agu.

0: Hier zum Beispiel.
1: Bei Erhaltungsarbeiten für ein Bauprojekt des Verteidigungsministeriums in Bulford nahe Wiltshire hätte der Archäologe Phil Harding fast eine Sensation übersehen. Nur 3 Meilen von Stonehenge entfernt fand er zunächst lediglich ein paar Mülldeponien und 2 Pfostenlöcher.
2: Die beiden Löcher lagen 120 Meter voneinander entfernt und stützten 3 bis 4 Meter hohe Holzpfähle. Laut Harding gegenüber dem Guardian zeigte eine Linie dazwischen 50 Grad Abweichung vom geografischen Nordpol. Das entspricht der Linie des Sonnenaufgangs im Hochsommer.
1: Die Radiokarbonmethode datiert den Fund auf 2950 vor Christus, also 500 Jahre vor der Errichtung der großen Triliten in Stonehenge. Dieses steinzeitliche Monument, ausgerichtet auf Sommer- und Wintersonnenwende, war womöglich ein Prototyp oder Campingplatz der ersten Stonehenge-Erbauer.
3: Wessex Archaeology wurde vom Verteidigungsministerium beauftragt. Der leitende Forschungsmanager Matt Lavers erklärte, dieser Fund manifestiert die Religion.

2017. Du bist bei Hase Radio und gerade liefen STP mit zusammen. Passt irgendwie, denn auf den Schienen in Deutschland muss sich heute auch wieder vieles zusammenraufen. Nach der dicken Bahnstörung läuft der Personenverkehr zwar größtenteils wieder an, aber im Güterverkehr hängt noch fast jeder zweite Zug fest. Da stauen sich Güter-, Nah- und Fernverkehr gleichzeitig. Vor allem, weil die Güterzüge ja hauptsächlich nachts unterwegs sind. Ausgelöst wurde das Ganze durch den Tausch einer Komponente im digitalen Bahnfunksystem. Danach stand für rund 2 Stunden bundesweit alles still. Die Branche sagt, die Folgen werden wir noch ein paar Tage merken, bis sich die Logistikketten erholt haben. Die Bahn prüft gerade mit Hochdruck, was da genau schiefgelaufen ist. Für dich geht's jetzt ganz entspannt weiter. Hier ist Vincent Weiß mit Letzte Liebe.

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0: Radio 17.29 Uhr und das war Sabrina Carpenter mit Manchild. Schön, dass du dabei bist am Mittwochnachmittag. Kurz ein Blick auf die Politik, bevor es weitergeht mit Musik. Die Bundesregierung will die Energiesparregeln für Unternehmen lockern. Das Energieeffizienzgesetz wird angepasst, Berichtspflichten werden weniger, Übergangsfristen länger und die strengsten Vorgaben sollen sich vor allem auf große energiehungrige Betriebe konzentrieren. Laut Wirtschaftsministerium bringt das der Wirtschaft eine Entlastung von über 3 Milliarden Euro, also weniger Bürokratie. Umweltverbände finden das allerdings eher einen Schritt zurück beim Klimaschutz. Wie siehst du das? Entlastung, die wir brauchen, oder Bremsklotz fürs Energiesparen? Hier kommt jemand, der weiß, wie man Stimmungen einfängt. Johannes Oerding mit Sonntag. Natürlich hier bei Hase Radio.
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1: Hier sind die Lokalnachrichten mit Hans. Historiker und Denkmalexperten wollen die Johannesfreiheit in Osnabrück stärker schützen. Sie beantragen, die Wegefläche als Einzeldenkmal anzuerkennen und den bestehenden Schutzbereich zu erweitern, unter anderem um das Neustädter Rathaus. Begründung: Rund um die Johanneskirche sei bereits zu viel historische Substanz verloren gegangen, obwohl der Bebauungsplan Verkehrsberuhigung und Schutz vorsieht. Die Johannesfreiheit markiere seit dem Jahr 1011 die erste Besiedlungsgrenze der Neustadt und sei älter als Marktplatz und Domsfreiheit. In Wallenhorst erlitt ein 11-jähriger Junge bei einem Grillabend am Kanal Verbrennungen, nachdem ein 17-jähriger Jugendlicher den Grill mit Spiritus entzündet hatte und eine Stichflamme entstand. Der Junge geriet in Brand, sprang in den Kanal und löschte die Flammen, zog sich aber Verletzungen am Körper zu. Ein Rettungsdienst wurde zunächst nicht gerufen. Erst Stunden später fuhr er mit seinen Eltern in die Notaufnahme. Die Polizei ermittelt zum genauen Ablauf. Im Stadtteil Hellern sind seit Dienstagnachmittag rund 1000 Anschlüsse ohne schnelles Internet. Bei Bauarbeiten wurde am Blumenhaller Weg ein zentrales Glasfaserkabel beschädigt, wodurch zahlreiche Haushalte und Betriebe betroffen sind. Techniker arbeiten an der Reparatur. Die Verbindung soll voraussichtlich im Laufe des Mittwochs wiederhergestellt werden. Bis dahin müssen die Menschen in Hellern mit Einschränkungen bei Internetdiensten rechnen. Das waren die Meldungen aus unserer Region.

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Und das war Clüso mit Ballon. Hier bei Hase Radio, es ist 17.52 Uhr. Während du vielleicht gerade im Auto sitzt oder zu Hause rumhängst, gibt's Orte, an denen Menschen einfach nur versuchen zu überleben. Im Sudan, in der Stadt El Obeid, gehen trotz internationalem Druck die Angriffe weiter. Außenminister aus Deutschland, Frankreich und mehreren anderen Ländern schlagen Alarm, weil Zivilistinnen und Zivilisten getötet werden, Helfer angegriffen werden und es kaum noch Treibstoff, Essen und Wasser gibt. Nach den Gräueltaten im letzten Jahr warnen sie, so etwas darf sich nicht wiederholen. Sie fordern die Konfliktparteien auf, sofort aufzuhören zu schießen und Hilfe in die Stadt zu lassen. Wir bleiben für dich dran, jetzt aber erstmal ein bisschen Energie für deinen Mittwoch. Hier kommt All In von You Not Us und Laurel.

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1: Likely natural translation if you mean it's me Thor. Hello. Eine frühe Hitzewelle sorgt in Spanien für historische Temperaturrekorde. In Kantabrien wurden im Ort Tama am Dienstag 43,7 Grad gemessen. Landesweit lagen die Temperaturen 5 bis 10 Grad über dem Durchschnitt. Laut Wetterbehörde EMET waren Montag und Dienstag die heißesten Junitage seit mindestens 1950. In Nordspanien gelten höchste Hitzewarnstufen. Im Osnabrücker Stadtteil Hellern sind seit Dienstagnachmittag rund 1000 Anschlüsse ohne schnelles Internet. Nach Angaben der SWO Netz wurde bei Bauarbeiten am Blumenhaller Weg ein zentrales Glasfaserkabel beschädigt. Techniker arbeiten seit Bekanntwerden der Störung an der Reparatur. Die Verbindung soll im Laufe des Mittwochs wiederhergestellt werden. Bei einem Grillabend am Kanal bei Wallenhorst ist am Montagabend ein 11-jähriger Junge durch eine Stichflamme verletzt worden. Nach Angaben der Polizei soll ein 17-jähriger Jugendlicher den Grill mit Spiritus entzündet haben. Der Junge geriet in Brand, sprang in den Kanal und erlitt Verbrennungen. Stunden später kam er in die Notaufnahme, die Polizei ermittelt. Das war das Neueste aus der Nachrichtenredaktion. Hanna, was sagt das Wetter?
2: Ja, Tore, lass uns das Wetter in Osnabrück anschauen. Jetzt gerade sonnig, fast keine Wolken, um 33 Grad, fühlt sich wegen der Schwüle eher nach 35 an. Der Wind ist nur ein laues Lüftchen. Heute bleibt es sonnig und freundlich, bis zum Abend meist klar. Von etwa 31 Grad geht's gemütlich runter auf rund 24 Grad in der Nacht. Weiterhin nur ein bisschen Wind. Morgen viel Sonne, schnell hoch auf 35 bis 36 Grad, nur harmlose Schönwetterwölkchen. Wind eher Deko, Schatten und Eis sehr empfohlen. Übermorgen morgens etwas Regen möglich, danach viele Wolken mit vereinzelten Schauern. Maximal um 22 Grad, deutlich angenehmer. Wind weht leicht bis ordentlich. Die Hitze macht Pause.
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3: Hey ihr Lieben, hier ist Heiko auf Hase Radio. Willkommen bei Osna chillt am frühen Abend, kurz nach 6. Schön, dass du mit uns in den Feierabend gleitest, ob im Auto, auf der Couch oder noch im Büro. Mach's dir gemütlich, lass den Tag langsam ausklingen. Die lokalen News für Osnabrück und Umgebung gibt's später natürlich auch noch. Jetzt wird's erstmal musikalisch. Hier kommt für dich Finger on the Trigger von Blue Edmondson. 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
1: Hier sind die Lokalnachrichten mit Hans. Historiker und Denkmalexperten wollen die Johannesfreiheit in Osnabrück stärker schützen. Sie beantragen, die Wegefläche als Einzeldenkmal anzuerkennen und den bestehenden Schutzbereich zu erweitern, unter anderem um das Neustädter Rathaus. Begründung: Rund um die Johanneskirche sei bereits zu viel historische Substanz verloren gegangen, obwohl der Bebauungsplan Verkehrsberuhigung und Schutz vorsieht. Die Johannesfreiheit markiere seit dem Jahr 1011 die erste Besiedlungsgrenze der Neustadt und sei älter als Marktplatz und Domsfreiheit. Im Stadtteil Hellern sind seit Dienstagnachmittag rund 1000 Anschlüsse ohne schnelles Internet. Bei Bauarbeiten wurde am Blumenhaller Weg ein zentrales Glasfaserkabel beschädigt, wodurch zahlreiche Haushalte und Betriebe betroffen sind. Techniker arbeiten an der Reparatur. Die Verbindung soll voraussichtlich im Laufe des Mittwochs wiederhergestellt werden. Bis dahin müssen die Menschen in Hellern mit Einschränkungen bei Internetdiensten rechnen. Der Deutsche Fußballbund hat den Termin für das Pokalspiel des VfL Osnabrück gegen den FC Bayern München festgelegt. Gespielt wird am Mittwoch, den 2. September, ab 20.45 Uhr an der Bremer Brücke unter Flutlicht. Die Ansetzung erfolgt wegen des Franz-Beckenbauer Supercups später als das übrige Erstrundenwochenende. Für Osnabrück ist es das vierte Pflichtspielduell mit Bayern und das große Saisonhighlight. Die Partie läuft bei Sky und in der ARD. Ein enormer Andrang auf Tickets gilt als sicher. Das waren die aktuellen Meldungen aus unserer Region.

0: 19 Uhr.
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2: Das Neueste bei Tore, hallo? Eine frühe Hitzewelle sorgt in Spanien für historische Temperaturrekorde. In Kantabrien wurden im Ort Tama am Dienstag 43,7 Grad gemessen. Landesweit lagen die Temperaturen 5 bis 10 Grad über dem Durchschnitt. Laut Wetterbehörde Emmet waren Montag und Dienstag die heißesten Junitage seit mindestens 1950. In Nordspanien gelten höchste Hitzewarnstufen. Die Erstrundenpartie im DFB-Pokal zwischen dem VfL Osnabrück und dem deutschen Rekordmeister FC Bayern München wird am Mittwoch, dem 2. September um 20.45 Uhr an der Bremer Brücke angepfiffen. Das Spiel wurde wegen des Franz Beckenbauer Supercups der Bayern verlegt. Die Partie ist Saisonhighlight für den VfL und wird bei Sky sowie in der ARD übertragen. Bei einem Grillabend am Kanal bei Wallenhorst ist am Montagabend ein 11-jähriger Junge durch eine Stichflamme verletzt worden. Nach Angaben der Polizei soll ein 17-jähriger Jugendlicher den Grill mit Spiritus entzündet haben. Der Junge geriet in Brand, sprang in den Kanal und erlitt Verbrennungen. Stunden später kam er in die Notaufnahme. Die Polizei ermittelt.
3: Ja, Tore, lass uns das Wetter in Osnabrück anschauen. Jetzt gerade sonnig, fast keine Wolken, um 33 Grad, fühlt sich wegen der Schwüle eher nach 35 an. Der Wind ist nur ein laues Lüftchen. Heute bleibt es sonnig und freundlich, bis zum Abend meist klar. Von etwa 31 Grad geht's gemütlich runter auf rund 24 Grad in der Nacht. Weiterhin nur ein bisschen Wind. Morgen viel Sonne, schnell hoch auf 35 bis 36 Grad, nur harmlose Schönwetterwölkchen. Wind eher Deko, Schatten und Eis sehr empfohlen. Übermorgen morgens etwas Regen möglich, danach viele Wolken mit vereinzelten Schauern. Maximal um 22 Grad, deutlich angenehmer. Wind weht leicht bis ordentlich. Die Hitze macht Pause.
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2: Guten Abend, ihr Lieben. Hier ist Heiko auf Hase Radio, eurem Sender für Osnabrück und das ganze Umland. Schön, dass ihr bei Osnachilled dabei seid. Wir lassen gemeinsam den Tag entspannt ausklingen. Mit viel guter Musik und später natürlich auch frischen News von hier aus der Region. Macht's euch gemütlich, lehnt euch zurück, vielleicht mit einem kühlen Getränk auf dem Balkon. Jetzt gibt's für euch einen echten Klassiker: Blueberry Hill von Fats Domino.

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Wenn uns die Sonne ins Gesicht scheint und die Vögel zwitschern, dann ist Frühling. 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Ob Frühjahrsputz oder Spaziergang durch die Frühlingsluft, wir haben die passende Musik.

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1: Hier ist Hans mit den aktuellen Meldungen aus der Region. Willkommen zu den Lokalnachrichten. Unbekannte sind am Wochenende in eine Musikschule an der Nobbenburger Straße in Osnabrück eingebrochen und haben mehrere hochwertige Musikinstrumente und Lautsprecher gestohlen, darunter Keyboards, Lautsprecherboxen, Mikrofone und eine Akustikgitarre. Die Tat ereignete sich zwischen Samstag, dem 20. Juni, nachmittags und Montag, dem 22. Juni, morgens. Die Polizei bittet um Hinweise zu verdächtigen Personen, Fahrzeugen oder zum Verbleib der Beute. Historiker und Denkmalexperten wollen die Johannisfreiheit in Osnabrück stärker schützen. Sie beantragen, die Wegefläche als Einzeldenkmal anzuerkennen und den bestehenden Schutzbereich zu erweitern, unter anderem um das Neustädter Rathaus. Begründung: Rund um die Johanniskirche sei bereits zu viel historische Substanz verloren gegangen, obwohl der Bebauungsplan Verkehrsberuhigung und Schutz vorsieht. Die Johannisfreiheit markiere seit dem Jahr 1011 die erste Besiedlungsgrenze der Neustadt und sei älter als Marktplatz und Domsfreiheit. Der Deutsche Fußballbund hat den Termin für das Pokalspiel des VfL Osnabrück gegen den FC Bayern München festgelegt. Gespielt wird am Mittwoch, den 2. September, ab 20.45 Uhr an der Bremer Brücke unter Flutlicht. Die Ansetzung erfolgt wegen des Franz-Beckenbauer-Supercups später als das übrige Erstrundenwochenende. Für Osnabrück ist es das vierte Pflichtspielduell mit Bayern und das große Saisonhighlight. Die Partie läuft bei Sky und in der ARD. Ein enormer Andrang auf Tickets gilt als sicher. Das waren die aktuellen Meldungen aus unserer Region.

6.6.1947, heute vor 79 Jahren, wurde in Redruth, Cornwall, ein Junge geboren, der später zum stillen Herzschlag einer der größten Bands der Rockgeschichte werden sollte. Michael John Kells Fleetwood, kurz Mick Fleetwood. Kein dramatischer Einsteiger, sondern ein Taktgeber. In den späten 60ern legte er zusammen mit Peter Green und John McVie den Grundstein für Fleetwood Mac. Plumpe Blues-Roots, aber auch überraschende Momente der Stille und Atmosphäre. Albatross, 1968, geboren aus Peter Greens Einfall, wäre ohne Fleetwoods lobernden, fast wellenartigen Schlag nicht das geworden, was es wurde. Ein meditatives Instrumental, das Ende Januar 1969 die britischen Charts stürmte und der Band ihren einzigen UK Nummer 1 bescherte. Zwischen Man of the World und dem scheppernden Charisma von Oh Well war Mick immer die Konstante, der ruhende Pol im Zentrum eines Ensembles, das sich über die Jahre stetig wandelte. Und genau dieses Durchhaltevermögen zahlte sich 10 Jahre später aus. Als interne Stürme Rumors formten, war es Fleetwood, der als Bandchef und Drummer half, ein bis heute ungeheuer wirkungsvolles Album gegen alle Widrigkeiten zu stemmen. 1977 brachte Dreams, geschrieben und gesungen von Stevie Nicks, den amerikanischen Nummer 1 Hit. Ein Stück, das ohne Mick Fleetwoods unaufgeregte Präzision nicht so luftig und doch so treibend geklungen hätte. Rumors blieb wochenlang an der Spitze, ein Meilenstein, und Mick war der Mann, der Blues und Pop verband. Und nun,

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1: Die Nachrichten mit Tore. Hallo? Gosport in Südengland hat einen neuen Juni-Hitzerekord verzeichnet. Dort wurden 36,1 Grad gemessen, so viel wie noch nie seit Beginn der Aufzeichnungen im 19. Jahrhundert. Auch in Frankreich wurden Rekordwerte gemeldet. In Paris-Longchamp waren es 40,9 Grad. An der Atlantikküste über 44 Grad. In beiden Ländern gibt es Hitzewarnungen, Schulausfälle und Einschränkungen im Bahnverkehr. Fachleute sehen im Klimawandel den entscheidenden Verstärker der Hitzewellen. Die Erstrundenpartie im DFB-Pokal zwischen dem VfL Osnabrück und dem deutschen Rekordmeister FC Bayern München wird am Mittwoch, dem 2. September um 20.45 Uhr an der Bremer Brücke angepfiffen. Das Spiel wurde wegen des Franz-Beckenbauer Supercups der Bayern verlegt. Die Partie ist Saisonhighlight für den VfL und wird bei Sky sowie in der ARD übertragen. Bei einem Grillabend am Kanal bei Wallenhorst ist am Montagabend ein 11-jähriger Junge durch eine Stichflamme verletzt worden. Nach Angaben der Polizei soll ein 17-jähriger Jugendlicher den Grill mit Spiritus entzündet haben. Der Junge geriet in Brand, sprang in den Kanal und erlitt Verbrennungen. Stunden später kam er in die Notaufnahme. Die Polizei ermittelt.
2: Ja, Tore, lass uns das Wetter in Osnabrück anschauen. Jetzt gerade sonnig, fast keine Wolken, um 33 Grad, fühlt sich wegen der Schwüle eher nach 35 an. Der Wind ist nur ein laues Lüftchen. Heute bleibt es sonnig und freundlich, bis zum Abend meist klar. Von etwa 31 Grad geht's gemütlich runter auf rund 24 Grad in der Nacht. Weiterhin nur ein bisschen Wind. Morgen viel Sonne, schnell hoch auf 35 bis 36 Grad, nur harmlose Schönwetterwölkchen. Wind eher Deko, Schatten und Eis sehr empfohlen. Übermorgen morgens etwas Regen möglich, danach viele Wolken mit vereinzelten Schauern. Maximal um 22 Grad, deutlich angenehmer, Wind weht leicht bis ordentlich. Die Hitze macht Pause.
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3: Guten Abend, ihr Lieben, hier ist Heiko auf Hase Radio und ihr hört Osna chillt, eure entspannte Abendshow für Osnabrück und die ganze Region. Schön, dass du dir jetzt ein bisschen Zeit zum Runterkommen nimmst, egal ob auf dem Sofa, im Auto oder noch auf Spätschicht. Lehn dich zurück, lass den Tag langsam ausklingen, die Musik übernehmen wir. Und jetzt für dich ein Klassiker zum Mitsummen und Mitträumen. One Night Love Affair von Bryan Adams.

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1: Die News mit Tore. Hallo? Gosport in Südengland hat einen neuen Juni-Hitzerekord verzeichnet. Dort wurden 36,1 Grad gemessen, so viel wie noch nie seit Beginn der Aufzeichnungen im 19. Jahrhundert. Auch in Frankreich wurden Rekordwerte gemeldet. In Paris-Longchamp waren es 40,9 Grad, an der Atlantikküste über 44 Grad. In beiden Ländern gibt es Hitzewarnungen, Schulausfälle und Einschränkungen im Bahnverkehr. Fachleute sehen im Klimawandel den entscheidenden Verstärker der Hitzewellen. Die Erstrundenpartie im DFB-Pokal zwischen dem VfL Osnabrück und dem deutschen Rekordmeister FC Bayern München wird am Mittwoch, dem 2. September um 20.45 Uhr an der Bremer Brücke angepfiffen. Das Spiel wurde wegen des Franz Beckenbauer Supercups der Bayern verlegt. Die Partie ist Saisonhighlight für den VfL und wird bei Sky sowie in der ARD übertragen. Bei einem Grillabend am Kanal bei Wallenhorst ist am Montagabend ein 11-jähriger Junge durch eine Stichflamme verletzt worden. Nach Angaben der Polizei soll ein 17-jähriger Jugendlicher den Grill mit Spiritus entzündet haben. Der Junge geriet in Brand, sprang in den Kanal und erlitt Verbrennungen. Stunden später kam er in die Notaufnahme, die Polizei ermittelt.
2: Ja, Tore, lass uns das Wetter in Osnabrück anschauen. Jetzt gerade sonnig, fast keine Wolken, um 33 Grad, fühlt sich wegen der Schwüle eher nach 35 an. Der Wind ist nur ein laues Lüftchen. Heute bleibt es sonnig und freundlich, bis zum Abend meist klar. Von etwa 31 Grad geht's gemütlich runter auf rund 24 Grad in der Nacht. Weiterhin nur ein bisschen Wind. Morgen viel Sonne, schnell hoch auf 35 bis 36 Grad, nur harmlose Schönwetterwölkchen. Wind eher Deko, Schatten und Eis sehr empfohlen. Übermorgen morgens etwas Regen möglich, danach viele Wolken mit vereinzelten Schauern. Maximal um 22 Grad, deutlich angenehmer, Wind weht leicht bis ordentlich. Die Hitze macht Pause.
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3: Guten Abend, ihr Lieben, hier ist euer Heiko auf Hase Radio. Osna chillt am Abend. Schön, dass ihr mit dabei seid, ob auf dem Sofa, beim Lernen, beim Spätdienst oder noch im Auto unterwegs durch Osnabrück und das Umland. Macht's euch gemütlich, lehnt euch zurück, ich sorg für die passende Musik. Und jetzt gibt's für euch einen echten Klassiker zum Träumen. Hier kommt Elvis mit I Forgot to Remember to Forget. Viel Spaß!

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1: Literal Unnatural Translation. Gosport in Südengland hat einen neuen Juni-Hitzerekord verzeichnet. Dort wurden 36,1 Grad gemessen, so viel wie noch nie seit Beginn der Aufzeichnungen im 19. Jahrhundert. Auch in Frankreich wurden Rekordwerte gemeldet. In Paris-Longchamp waren es 40,9 Grad, an der Atlantikküste über 44 Grad. In beiden Ländern gibt es Hitzewarnungen, Schulausfälle und Einschränkungen im Bahnverkehr. Fachleute sehen im Klimawandel den entscheidenden Verstärker der Hitzewellen. In Osnabrück schließt zum Monatsende der K+K-Markt an der Meller Landstraße. Laut Hinweisschildern im Laden ist nur noch ein Öffnungstag im Juli geplant. Bereits im vergangenen Jahr wurde die Filiale im Hasepark aufgegeben. Innerhalb der Stadt bleibt damit nur der Markt am Östringer Weg in Haste. Das Unternehmen äußert sich nicht zur Zukunft der Beschäftigten. Bei einem Grillabend am Kanal bei Wallenhorst ist am Montagabend ein 11-jähriger Junge durch eine Stichflamme verletzt worden. Nach Angaben der Polizei soll ein 17-jähriger Jugendlicher den Grill mit Spiritus entzündet haben. Der Junge geriet in Brand, sprang in den Kanal und erlitt Verbrennungen. Stunden später kam er in die Notaufnahme. Die Polizei ermittelt. Soweit die Nachrichten. Hanna, wie geht's dem Wetter?
2: Genau, Tore, schauen wir mal aufs Wetter. Der Himmel ist derzeit strahlend klar, die Temperaturen liegen bei rund 24 Grad und es ist angenehm warm. Dazu weht ein ganz gemütliches, frisurfreundliches Lüftchen. Heute Abend bleibt es freundlich. Die Temperaturen gehen langsam zurück auf etwa 21 Grad und später in der Nacht auf rund 19 Grad. Der Wind bleibt nur leicht spürbar. Morgen früh startest du bei etwa 23 Grad in den Tag. Tagsüber werden sommerliche 30 Grad erreicht, meist unter blauem Himmel mit ein paar netten Schönwetterwolken. Der Wind weht locker bis mäßig. Übermorgen wird es noch, die Temperaturen steigen auf 33 bis 36 Grad. Es gibt viel Sonne und ein paar Wolken, allenfalls kurze Minischauer, meist bleibt es aber trocken. Der Wind ist überwiegend sanft, kann zwischendurch aber auch etwas kräftiger auffrischen. Der Wind weht aktuell schwach mit Stärke 3 aus Südwest. Morgen wird er auf etwa Stärke 5 zulegen, mit Böen um Stärke 6.
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3: Guten Abend, du bist bei Hase Radio gelandet. Hier ist Heiko im Zapp-Mittwoch. Kurz nach 10, live für Osnabrück und den Rest der Welt. 2 Stunden lang tauchen wir ab in die große Zeit des Subway. Pure 80er und frühe 90er. Mach's dir gemütlich, dreh auf, lass den Tag raus. Jetzt für dich B22s mit Devil in My Car.

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1: Tore am Mikrofon, hallo. In Berlin haben sich am Mittwoch die Staats- und Regierungschefs Deutschlands,

0: Frankreichs, Großbritanniens, Italiens und Polens zum E5-Gipfel getroffen. Ziel des Formats ist es, die Unterstützung für die Ukraine zu koordinieren, den schrittweisen Rückzug der USA aus Europa aufzufangen und gemeinsame Rüstungsprojekte voranzubringen. Die Runde diente auch der Vorbereitung des NATO-Gipfels am 7. und 8. Juli in Ankara. In Osnabrück schließt zum Monatsende der K+K-Markt an der Meller Landstraße. Laut Hinweisschildern im Laden ist nur noch ein Öffnungstag im Juli geplant. Bereits im vergangenen Jahr wurde die Filiale im Hasepark aufgegeben. Innerhalb der Stadt bleibt damit nur der Markt am Östringer Weg in Haste. Das Unternehmen äußert sich nicht zur Zukunft der Beschäftigten. Bei einem Grillabend am Kanal bei Wallenhorst ist am Montagabend ein 11-jähriger Junge durch eine Stichflamme verletzt worden. Nach Angaben der Polizei soll ein 17-jähriger Jugendlicher den Grill mit Spiritus entzündet haben. Der Junge geriet in Brand, sprang in den Kanal und erlitt Verbrennungen. Stunden später kam er in die Notaufnahme. Die Polizei ermittelt.
1: Genau, Tore, schauen wir mal aufs Wetter. Der Himmel ist derzeit strahlend klar, die Temperaturen liegen bei rund 24 Grad und es ist angenehm warm. Dazu weht ein ganz gemütliches, frisurfreundliches Lüftchen. Heute Abend bleibt es freundlich. Die Temperaturen gehen langsam zurück auf etwa 21 Grad und später in der Nacht auf rund 19 Grad. Der Wind bleibt nur leicht spürbar. Morgen früh startest du bei etwa 23 Grad in den Tag. Tagsüber werden sommerliche 30 Grad erreicht, meist unter blauem Himmel mit ein paar netten Schönwetterwolken. Der Wind weht locker bis mäßig. Übermorgen wird es noch, die Temperaturen steigen auf 33 bis 36 Grad. Es gibt viel Sonne und ein paar Wolken, allenfalls kurze Minischauer, meist bleibt es aber trocken. Der Wind ist überwiegend sanft, kann zwischendurch aber auch etwas kräftiger auffrischen. Der Wind weht aktuell schwach mit Stärke 3 aus Südwest. Morgen wird er auf etwa Stärke 5 zulegen, mit Böen um Stärke 6.
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3: Moin zusammen, ihr hört Hase Radio. Es ist kurz nach 11 und ihr seid genau richtig beim Zapp-Mittwoch. Der Soundtrack zur großen Zeit vom Subway hier in Osnabrück. Bis Mitternacht gibt's für euch nonstop die besten Tunes aus den 80ern und frühen 90ern. Dreh die Boxen auf, mach's dir gemütlich. Hier kommen The Clash mit London Calling.

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1: Am 24.06.1947, heute vor 79 Jahren, wurde in Redruth, Cornwall, ein Junge geboren, der später zum stillen Herzschlag einer der größten Bands der Rockgeschichte werden sollte. Michael John Kells Fleetwood, kurz Mick Fleetwood. Kein dramatischer Einsteiger, sondern ein Taktgeber. In den späten 60ern legte er zusammen mit Peter Green und John McVie den Grundstein für Fleetwood Mac. Plumpe Blues-Roots, aber auch überraschende Momente der Stille und Atmosphäre. Albatross, 1968, geboren aus Peter Greens Einfall, wäre ohne Fleetwoods lobernden, fast wellenartigen Schlag nicht das geworden, was es wurde. Ein meditatives Instrumental, das Ende Januar 1969 die britischen Charts stürmte und der Band ihren einzigen UK Nummer 1 bescherte. Zwischen Man of the World und dem scheppernden Charisma von Oh Well war Mick immer die Konstante, der ruhende Pol im Zentrum eines Ensembles, das sich über die Jahre stetig wandelte. Und genau dieses Durchhaltevermögen zahlte sich 10 Jahre später aus. Als interne Stürme Rumors formten, war es Fleetwood, der als Bandchef und Drummer half, ein bis heute ungeheuer wirkungsvolles Album gegen alle Widrigkeiten zu stemmen. 1977 brachte Dreams, geschrieben und gesungen von Stevie Nicks, den amerikanischen Nummer-1-Hit. Ein Stück, das ohne Mick Fleetwoods unaufgeregte Präzision nicht so luftig und doch so treibend geklungen hätte. Rumors blieb wochenlang an der Spitze, ein Meilenstein, und Mick war der Mann, der Blues und Pop verband. Und nun

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1: If you mean hello, I'm Thor. In Berlin haben sich am Mittwoch die Staats- und Regierungschefs Deutschlands, Frankreichs, Großbritanniens, Italiens und Polens zum E5-Gipfel getroffen. Ziel des Formats ist es, die Unterstützung für die Ukraine zu koordinieren, den schrittweisen Rückzug der USA aus Europa aufzufangen und gemeinsame Rüstungsprojekte voranzubringen. Die Runde diente auch der Vorbereitung des NATO-Gipfels am 7. und 8. Juli in Ankara. In Osnabrück schließt zum Monatsende der K+K-Markt an der Meller Landstraße. Laut Hinweisschildern im Laden ist nur noch ein Öffnungstag im Juli geplant. Bereits im vergangenen Jahr wurde die Filiale im Hasepark aufgegeben. Innerhalb der Stadt bleibt damit nur der Markt am Östringer Weg in Haste. Das Unternehmen äußert sich nicht zur Zukunft der Beschäftigten. Bei einem Grillabend am Kanal bei Wallenhorst ist am Montagabend

0: Ein 11-jähriger Junge durch eine Stichflamme verletzt worden. Nach Angaben der Polizei soll ein 17-jähriger Jugendlicher den Grill mit Spiritus entzündet haben. Der Junge geriet in Brand, sprang in den Kanal und erlitt Verbrennungen. Stunden später kam er in die Notaufnahme. Die Polizei ermittelt.
1: Am Sonntag überwiegend wolkig bis trüb, stellenweise leichter Regen oder Nieselregen, vor allem von Nordwesten bis Südosten, Lichtblicke am ehesten im Osten, nachmittags auch im Westen, Höchstwerte 4 bis 14 Grad, Wind meist schwach aus Westen, zeitweise mäßig mit frischen Böen im Westen, in der Nacht gebietsweise Regen, lokal Nebel, Tiefstwerte 3 bis 8 Grad, im Schwarzwald und Allgäu um 1 Grad. Montag neblig trüb mit Nieselregen, 5 bis 13 Grad. Dienstag öfter Regen, 6 bis 15 Grad.
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3: Guten Abend, Nachtmenschen aus Osnabrück und dem ganzen Osnabrücker Land. Hier ist Heiko auf Hasel-Radio. Schön, dass du mit uns in die Nacht startest. Ganz entspannt, mit viel Musik und einem Blick auf die Welt da draußen. Mach's dir bequem, wir kümmern uns um den Soundtrack. Und jetzt für dich, Savage Garden, To the Moon and

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1: Tore am Mikrofon, hallo. In Berlin haben sich am Mittwoch die Staats- und Regierungschefs Deutschlands, Frankreichs, Großbritanniens, Italiens und Polens zum E5-Gipfel getroffen. Ziel des Formats ist es, die Unterstützung für die Ukraine zu koordinieren, den schrittweisen Rückzug der USA aus Europa aufzufangen und gemeinsame Rüstungsprojekte voranzubringen. Die Runde diente auch der Vorbereitung des NATO-Gipfels am 7. und 8. Juli in Ankara. In Osnabrück schließt zum Monatsende der K+K-Markt an der Meller Landstraße. Laut Hinweisschildern im Laden ist nur noch ein Öffnungstag im Juli geplant. Bereits im vergangenen Jahr wurde die Filiale im Hasepark aufgegeben. Innerhalb der Stadt bleibt damit nur der Markt am Östringer Weg in Haste. Das Unternehmen äußert sich nicht zur Zukunft der Beschäftigten. Bei einem Grillabend am Kanal bei Wallenhorst ist am Montagabend ein 11-jähriger Junge durch eine Stichflamme verletzt worden. Nach Angaben der Polizei soll ein 17-jähriger Jugendlicher den Grill mit Spiritus entzündet haben. Der Junge geriet in Brand, sprang in den Kanal und erlitt Verbrennungen. Stunden später kam er in die Notaufnahme. Die Polizei ermittelt. Weiter mit dem Wetter, Hanna.
2: Ja, Tore, lass uns das Wetter in Osnabrück anschauen. Jetzt ist der Himmel strahlend klar, rund 24 Grad, angenehm warm, dazu ein ganz gemütliches Lüftchen, frisurfreundlich. Heute Abend bleibt es freundlich, es geht langsam runter auf etwa 21 Grad, später in der Nacht auf rund 19 Grad, der Wind bleibt nur leicht spürbar. Morgen früh etwa 23 Grad, tagsüber sommerliche 30 Grad, meist blauer Himmel mit ein paar netten Schönwetterwolken, der Wind weht locker bis mäßig. Übermorgen noch heißer. 33.

0: 30 bis 36 Grad, viel Sonne, ein paar Wolken, allenfalls kurze Minischauer, meist trocken, dazu meist nur ein sanfter bis ab und zu etwas kräftigerer Wind.
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2: Moin, du Nachteule. Hier ist Heiko auf Hase Radio, deinem Sender für Osnabrück und die Region. Schön, dass du um diese Uhrzeit noch mit uns unterwegs bist. Ganz entspannt durch die Nacht, mit viel Musik und den wichtigsten Meldungen aus aller Welt. Mach's dir bequem, dreh ein bisschen lauter. Hier kommt für dich Good Girl, Bad Boy von Florida Georgia Line.

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0: schon 2 Uhr.
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2: So on the microphone, hello? In Berlin haben sich am Mittwoch die Staats- und Regierungschefs Deutschlands, Frankreichs, Großbritanniens, Italiens und Polens zum E5-Gipfel getroffen. Ziel des Formats ist es, die Unterstützung für die Ukraine zu koordinieren, den schrittweisen Rückzug der USA aus Europa aufzufangen und gemeinsame Rüstungsprojekte voranzubringen. Die Runde diente auch der Vorbereitung des NATO-Gipfels am 7. und 8. Juli in Ankara. In Osnabrück schließt zum Monatsende der K+K-Markt an der Meller Landstraße. Laut Hinweisschildern im Laden ist nur noch ein Öffnungstag im Juli geplant. Bereits im vergangenen Jahr wurde die Filiale im Hasepark aufgegeben. Innerhalb der Stadt bleibt damit nur der Markt am Östringer Weg in Haste. Das Unternehmen äußert sich nicht zur Zukunft der Beschäftigten. Bei einem Grillabend am Kanal bei Wallenhorst ist am Montagabend ein 11-jähriger Junge durch eine Stichflamme verletzt worden. Nach Angaben der Polizei soll ein 17-jähriger Jugendlicher den Grill mit Spiritus entzündet haben. Der Junge geriet in Brand, sprang in den Kanal und erlitt Verbrennungen. Stunden später kam er in die Notaufnahme, die Polizei ermittelt.
3: Ja, Tore, lass uns das Wetter in Osnabrück anschauen. Jetzt ist der Himmel strahlend klar, rund 24 Grad, angenehm warm, dazu ein ganz gemütliches Lüftchen, frisurfreundlich. Heute Abend bleibt es freundlich, es geht langsam runter auf etwa 21 Grad, später in der Nacht auf rund 19 Grad, der Wind bleibt nur leicht spürbar. Morgen früh etwa 23 Grad, tagsüber sommerliche 30 Grad, meist blauer Himmel mit ein paar netten Schönwetterwolken, der Wind weht locker bis mäßig. Übermorgen noch heißer. 33 bis 36 Grad, viel Sonne, ein paar Wolken, allenfalls kurze Minischauer, meist trocken, dazu meist nur ein sanfter bis ab und zu etwas kräftigerer Wind.
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4: Moin, du Nachteule. Du bist wach, ich bin wach, also sind wir gemeinsam. Schlaflos in Osnabrück auf Hase Radio. Ich bin Heiko und halte jetzt ein bisschen Gesellschaft, egal ob du arbeitest, nach Hause fährst oder einfach nicht pennen kannst. Mach's dir gemütlich, atme durch und wir schauen nach vorn. Hier ist Looking Up.